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2: Ich bin Ursula Winkler. Die 4 in die Niederlande ausgeflogenen deutschen Passagiere des von einem Hantavirus-Ausbruch betroffenen Kreuzfahrtschiffs sind auf dem Weg nach Frankfurt. Mehrere Rettungswagen brachen am späten Abend am Flughafen Eindhoven auf. Dorthin waren die deutschen Passagiere zusammen mit weiteren aus den Niederlanden, Belgien und Griechenland von der Insel Teneriffa gebracht worden.
3: Alle Passagiere waren noch einmal untersucht worden, bevor sie das Schiff verlassen durften. Die gute Nachricht, bei niemandem gab es Krankheitssymptome. Trotzdem ist die Odyssee auch für die Deutschen noch nicht ganz vorbei. Von Eindhoven geht es mit einem Spezialtransport nach Frankfurt, danach in die jeweiligen Bundesländer. Dort entscheiden dann die Gesundheitsämter, wie genau die Quarantäne aussieht, die wegen der langen Inkubationszeit beim Hantavirus nötig ist. Thomas Brock, Berlin.
2: Nach dem Veto des Bundesrats sind die Chancen deutlich gesunken, dass die Entlastungsprämie für Arbeitnehmer doch noch kommt. CSU-Chef Söder sieht keine Zukunft mehr für sie. Auch die Ministerpräsidentin von Mecklenburg-Vorpommern-Schwesig rät der Bundesregierung, besser gleich eine umfassende Einkommensteuerreform anzugehen. Vorgesehen war ursprünglich, dass Arbeitgeber ihren Beschäftigten bis Mitte 2027 freiwillig bis zu 1.000 Euro steuerfrei als Entlastung zahlen können. Morgen dürfte das Thema Entlastungen im Koalitionsausschuss diskutiert werden. Der Vorschlag von Kreml-Chef Putin zu einer möglichen Rolle von Altkanzler Schröder als Vermittler im Ukraine-Krieg stößt in der SPD nicht auf grundsätzliche Ablehnung. Der SPD-Außenpolitiker Stegner sagte dem Spiegel, er begrüße jede Initiative, die den Krieg beenden könnte.
4: Bisher, so sagt Stegner, sei Europa nicht an den Verhandlungen beteiligt und könne keine Vorschläge machen. Wenn das über jemanden wie Schröder gelingen würde, wäre es fahrlässig, das auszuschlagen. Putin hatte bei einer Pressekonferenz gesagt, obwohl sich die USA um Vermittlung bemüht hätten, könne er sich von europäischer Seite den früheren SPD-Chef als Vermittler vorstellen. Die Bundesregierung äußerte sich skeptisch zu dem Vorschlag. Aus Regierungskreisen in Berlin hieß es, er reihe sich ein in eine Serie von Scheinangeboten. Thomas Bleskin, Berlin.
2: Zum Fußball. Im Abendspiel der Bundesliga hat sich Union Berlin bei Mainz 05 mit 3:1 durchgesetzt. Zuvor gewann Heidenheim beim FC Köln ebenfalls mit 3:1 und darf damit weiter auf den Klassenerhalt hoffen. Der SC Freiburg verlor beim HSV mit 2:3. Zum Wetter, die aktuelle Vorhersage des Deutschen Wetterdienstes. Es ist verbreitet regnerisch oder bedeckt. Die Temperaturen sinken auf 13 bis 2 Grad. Tagsüber bleibt es dann meist trüb und regnerisch. Am freundlichsten wird es an der Nordsee. Die Werte liegen meist nur bei 8 bis 14 Grad. Vom Oberrhein bis Ostbayern ist es etwas milder. Am Dienstag dann ähnlich. Im Westen und Südwesten lassen die Schauer etwas nach. Es bleibt aber kühl mit maximal 16 Grad. Am Mittwoch wird es im Südosten dann teils heiter. Ansonsten bleibt es regnerisch bei Werten bis 17 Grad.
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4: Ich bin Ursula Winkler. Die 4 in die Niederlande ausgeflogenen deutschen Passagiere des von einem Hunter-Virus-Ausbruch betroffenen Kreuzfahrtschiffs sind auf dem Weg nach Frankfurt. Mehrere Rettungswagen brachen am späten Abend vom Flughafen Eindhoven aus Richtung Deutschland auf. Von dort werden sie dann zur Quarantäne in die jeweiligen Bundesländer gebracht. An Bord des Schiffs waren nach dem Virusausbruch 3 Menschen gestorben, ein Ehepaar aus den Niederlanden und eine Frau aus Deutschland. CSU-Chef Söder sieht für die im Bundesrat gestoppte 1.000-Euro-Prämie zur Entlastung von Beschäftigten keine Zukunft mehr. Er glaube, die sei vom Tisch, sagte der bayerische Ministerpräsident im ARD-Bericht aus Berlin.
5: Eine gut gemeinte Idee, sagt Söder, aber es habe großen Widerstand in der Wirtschaft gegeben, mit der offenbar vorher auch niemand gesprochen habe. Die Prämie war dann im Bundesrat gescheitert, weil die Länder hohe Steuerausfälle befürchteten. Ob die Bundesregierung nun den Vermittlungsausschuss anruft, um doch noch einen Kompromiss zu finden, ist unklar. Am Dienstag ist erst einmal Koalitionsausschuss. Da dürfte das Thema Entlastungen bei Schwarz-Rot ziemlich weit oben stehen. Thomas Brock, Berlin.
4: Die Bundesregierung reagiert skeptisch auf die jüngsten Äußerungen von Kreml-Chef Putin. Sie reiten sich ein in eine Serie von Scheinangeboten, heißt es aus Regierungskreisen. Putin hatte gesagt, er sei zu direkten Gesprächen mit dem ukrainischen Präsidenten Selenskyj bereit. Als Vermittler brachte Putin Altkanzler Schröder ins Gespräch.
6: Putin sagte überraschend, dass er bereit sei, jemanden aus der EU in die Verhandlungen über ein Kriegsende in der Ukraine einzubinden. Aber es müsse jemand sein, der sich nicht mit Abfälligkeiten gegenüber Russland geäußert habe. Dass er sich dabei am liebsten Altkanzler Schröder wünscht, kam bei ihm überraschend direkt und schnell als Vorschlag. Putin kennt den Ex-SPD-Chef lange, vertraut ihm und nennt ihn seinen Freund. Aufhorchen ließ der Kreml-Chef hier in Moskau außerdem, weil er sagte, dass sich der Ukraine-Krieg aus seiner Sicht dem Ende zuneige. Aus Moskau, Ulf Mauder.
4: Zum Fußball. Im Abendspiel der Bundesliga hat sich Union Berlin bei Mainz 05 mit 3:1 durchgesetzt. Zuvor gewann Heidenheim beim FC Köln ebenfalls mit 3:1 und darf damit weiter auf den Klassenerhalt hoffen. Der SC Freiburg verlor beim HSV mit 2:3. Zum Wetter, die aktuelle Vorhersage des Deutschen Wetterdienstes. Es ist verbreitet regnerisch oder bedeckt. Die Temperaturen sinken auf 13 bis 2 Grad. Tagsüber bleibt es dann meist trüb und regnerisch. Am freundlichsten wird es an der Nordsee. Die Werte liegen meist nur bei 8 bis 14 Grad. Vom Oberrhein bis Ostbayern ist es etwas milder. Am Dienstag dann ähnlich. Im Westen und Südwesten lassen die Schauer etwas nach. Es bleibt aber kühl mit maximal 16 Grad. Am Mittwoch wird es im Südosten dann teils heiter. Ansonsten bleibt es regnerisch bei Werten bis 17 Grad.
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1: Ich bin Ursula Winkler. Die 4 in die Niederlande ausgeflogenen deutschen Passagiere des von einem Hantavirus-Ausbruch betroffenen Kreuzfahrtschiffs sind auf dem Weg nach Frankfurt. Mehrere Rettungswagen brachen am späten Abend am Flughafen Eindhoven auf. Von Frankfurt aus werden die Passagiere dann zur Quarantäne in die jeweiligen Bundesländer gebracht. Der Chef des Robert-Koch-Instituts Schade sah im ZDF-Heute-Journal keine Gefahr für die Bevölkerung.
2: Ja, das Hantavirus ist natürlich für die Personen, die es betrifft, und die daran erkranken. Ein Virus, das eben sehr schwer krank machen kann. Aber die gute Nachricht ist eigentlich, das ist kein Virus, das sich verbreitet. Und insofern kann ich, glaube ich, sagen, ich sehe eigentlich keine Gefährdung für die Bevölkerung in Deutschland und auch keine Pandemiegefahr.
1: RKI-Chef Schade im ZDF. Verglichen mit dem Coronavirus sagte er, man kenne das Hantavirus schon sehr lange und könne es deshalb sehr gut einschätzen. Die geplante Beschäftigtenprämie von 1.000 Euro hat der Bundesrat erst einmal gestoppt. Jetzt diskutiert die Politik über andere Möglichkeiten, die Menschen zu entlasten. Berlins regierender Bürgermeister Wegner schlägt eine Senkung der Mehrwertsteuer auf Lebensmittel vor.
3: Grundnahrungsmittel muss sich jeder leisten können, deshalb muss die Mehrwertsteuer darauf deutlich reduziert werden. Solche Sätze hören Sie gerne beim Bundeskongress des Deutschen Gewerkschaftsbundes, auf dem Wegner zur Eröffnung die Forderung aufgestellt hat. Hier forderte er auch noch, die Energiekosten nachhaltig zu senken, für die Industrie, kleinere Unternehmen und auch für uns Verbraucher. Wie er das finanzieren will, sagte Wegner nicht. Die Bundesregierung hatte angekündigt, über weitere Entlastungen zu beraten. Seitdem laufen Diskussionen über mögliche Maßnahmen. Uli Reitinger, Berlin.
1: SPD-Außenpolitiker fordern eine Prüfung des Vorschlags, Altkanzler Schröder als Vermittler im Ukraine-Krieg einzubinden. Unter anderem Ralf Stegner warnte davor, solche Optionen vorschnell auszuschließen, solange sie zur Beendigung des Kriegs beitragen könnten. Zuvor hatte Kreml-Chef Putin Schröder selbst als bevorzugten europäischen Gesprächspartner ins Spiel gebracht. Die Bundesregierung reagierte aber skeptisch und sprach von einem Scheinangebot. Zum Fußball. Im Abendspiel der Bundesliga hat sich Union Berlin bei Mainz 05 mit 3:1 durchgesetzt. Zuvor gewann Heidenheim beim FC Köln ebenfalls mit 3:1 und darf damit weiter auf den Klassenerhalt hoffen. Der SC Freiburg verlor beim HSV mit 2:3. Zum Wetter, die aktuelle Vorhersage des Deutschen Wetterdienstes. Es ist verbreitet regnerisch oder bedeckt. Die Temperaturen sinken auf 13 bis 2 Grad. Tagsüber bleibt es dann meist trüb und regnerisch. Am freundlichsten wird es an der Nordsee. Die Werte liegen meist nur bei 8 bis 14 Grad. Vom Oberrhein bis Ostbayern ist es etwas milder. Am Dienstag dann ähnlich. Im Westen und Südwesten lassen die Schauer etwas nach. Es bleibt aber kühl mit maximal 16 Grad. Am Mittwoch wird es im Südosten dann teils heiter. Ansonsten bleibt es regnerisch bei Werten bis 17 Grad.
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4: Ich bin Ursula Winkler. Die 4 in die Niederlande ausgeflogenen deutschen Passagiere des von einem Hantavirus-Ausbruch betroffenen Kreuzfahrtschiffs sind auf dem Weg nach Frankfurt. Mehrere Rettungswagen brachen am späten Abend vom Flughafen Eindhoven aus Richtung Deutschland auf. Von dort werden sie dann zur Quarantäne in die jeweiligen Bundesländer gebracht. An Bord des Schiffs waren nach dem Virusausbruch 3 Menschen gestorben, ein Ehepaar aus den Niederlanden und eine Frau aus Deutschland. Die Bundesregierung reagiert skeptisch auf die jüngsten Äußerungen von Kreml-Chef Putin. Sie reiten sich ein in eine Serie von Scheinangeboten, heißt es aus Regierungskreisen. Putin hatte gesagt, er sei zu direkten Gesprächen mit dem ukrainischen Präsidenten Selenskyj bereit. Als Vermittler brachte Putin Altkanzler Schröder ins Gespräch.
5: Putin sagte überraschend, dass er bereit sei, jemanden aus der EU in die Verhandlungen über ein Kriegsende in der Ukraine einzubinden. Aber es müsse jemand sein, der sich nicht mit Abfälligkeiten gegenüber Russland geäußert habe. Dass er sich dabei am liebsten Altkanzler Schröder wünscht, kam bei ihm überraschend direkt und schnell als Vorschlag. Putin kennt den Ex-SPD-Chef lange, vertraut ihm und nennt ihn seinen Freund. Aufhorchen ließ der Kreml-Chef hier in Moskau außerdem, weil er sagte, dass sich der Ukraine-Krieg aus seiner Sicht dem Ende zuneige. Aus Moskau, Ulf Mauder.
4: Der Ärzteverband Marburger Bund fordert strengere Regelungen beim Zugang zu Alkohol. So soll der Verkauf von Schnaps nur noch in lizenzierten, spezialisierten Läden erfolgen.
6: Supermärkte, Tankstellen und Kioske sollten keinen hochprozentigen Alkohol mehr anbieten dürfen, fordert der Marburger Bund. Der Verband begründet das mit den gesundheitlichen Folgen von Alkoholkonsum. Besonders junge Menschen müssten besser geschützt werden. Denn wer früh anfange, Alkohol zu trinken, habe ein höheres Risiko, später abhängig und krank zu werden. Der Marburger Bund unterstützt deshalb auch Pläne des Bundesfamilienministeriums, das sogenannte begleitete Trinken für Jugendliche ab 14 Jahren abzuschaffen. Thomas Brock, Berlin.
4: Zum Fußball. Im Abendspiel der Bundesliga hat sich Union Berlin bei Mainz 05 mit 3:1 durchgesetzt. Zuvor gewann Heidenheim in Köln ebenfalls mit 3:1 und darf damit weiter auf den Klassenerhalt hoffen. Der SC Freiburg verlor beim HSV mit 2:3. Zum Wetter, die aktuelle Vorhersage des Deutschen Wetterdienstes. Es ist verbreitet regnerisch oder bedeckt. Die Temperaturen sinken auf 13 bis 2 Grad. Tagsüber bleibt es dann meist trüb und regnerisch. Am freundlichsten wird es an der Nordsee. Die Werte liegen meist nur bei 8 bis 14 Grad. Vom Oberrhein bis Ostbayern ist es etwas milder. Am Dienstag dann ähnlich. Im Westen und Südwesten lassen die Schauer etwas nach. Es bleibt aber kühl mit maximal 16 Grad. Am Mittwoch wird es im Südosten dann teils heiter. Ansonsten bleibt es regnerisch bei Werten bis 17 Grad.
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3: Ich bin Dirk Zeitler. Die 4 deutschen Passagiere des von einem Hunter-Virus-Ausbruch betroffenen Kreuzfahrtschiffs sind am späten Abend von Eindhoven aus nach Deutschland gebracht worden. Eine Bestätigung für die geplante Ankunft des sogenannten Sonderisoliertransports in der Uniklinik Frankfurt gab es noch nicht. Dort sollen die Passagiere zunächst weiter untersucht werden.
4: Die Passagiere haben eine lange Reise hinter sich. Erst die rund 40-tägige Odyssee auf dem Kreuzfahrtschiff Hondius. Dann endlich dürfen sie vor der spanischen Insel Teneriffa anlegen. Per Evakuierungsflug geht es weiter nach Eindhoven in den Niederlanden. Immer wieder gibt es medizinische Checks. Mit dem Ergebnis, sie sind symptomfrei. In einem Fahrzeugkonvoi geht es dann in der Nacht weiter nach Frankfurt. Und bis für die Passagiere wieder der Alltag starten kann, wird es noch dauern. Sie müssen in Quarantäne. Eine Entwarnung ist beim Hunter-Virus wegen der langen Inkubationszeit erst nach Wochen möglich. Ursula Winkler, Nachrichtenredaktion.
3: US-Präsident Trump hält die Antwort des Irans auf den US-Vorschlag zur Beendigung des Kriegs für völlig inakzeptabel. Ich habe gerade die Antwort der sogenannten Vertreter des Irans gelesen, das gefällt mir nicht, völlig inakzeptabel, schrieb er auf seiner Plattform Truth Social.
5: Einzelheiten über den exakten 14-Punkte-Plan der USA und die genaue Antwort aus dem Iran sind nicht bekannt. Es ging unter anderem um Sanktionen, Irans Atomprogramm und die Straße von Hormuz, die bekannten Streitpunkte also. Aus Teheran verlautete, man habe den USA ein Ende aller Kampfhandlungen, auch im Libanon, und Sicherheit bei der Schifffahrt vorgeschlagen. Nach Trumps Ablehnung ist unklar, wie es jetzt weitergeht. Aus den USA, Tina Eck.
3: Wegen des Irankriegs kann es nach Worten des Chefs der Bundesnetzagentur zu moderaten Preissteigerungen beim Gas kommen. Die Auswirkungen des Irankriegs spüren alle, die an den Börsen Gas beschaffen müssen, sagte Schloss Müller dem Reaktionsnetzwerk Deutschland. Für die meisten privaten Haushalte gelten aber Preisgarantien für 12 Monate oder sogar länger. Zum Sport. Im Abendspiel der Fußball-Bundesliga hat sich der 1. FC Union Berlin bei Mainz 05 mit 3:1 durchgesetzt. Zuvor gewann der 1. FC Heidenheim beim 1. FC Köln ebenfalls mit 3:1 und darf weiter auf den Klassenerhalt hoffen. Der SC Freiburg verlor beim Hamburger SV mit 2:3.
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6: Heute fällt vom Südwesten über die Mitte bis in den Nordosten immer wieder Regen. Ja, der Himmel ist ziemlich wolkenverhangen und ja, der Regen kann auch länger anhaltend sein oder auch ziemlich kräftig. Und hinter dem Regengebiet scheint im Nordwesten gelegentlich die Sonne. Doch insgesamt sind auch hier ziemlich viele Wolken am Himmel. Und von den Niederlanden ziehen auch neue Schauer herein. Richtung Südosten, da gibt es ein paar Wolkenlücken mit etwas Sonne. Aber entwickeln sich dort auch im Tagesverlauf teils kräftige Schauer und Gewitter. Also alles in allem jetzt nicht so doll, dieser Wochenstart. Und die Temperaturen, die erreichen zwischen 10 und 20 Grad in Niederbayern.
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6: 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Kurz nach 6 ist es an diesem Montagmorgen. Hallo und herzlich willkommen. Schön, dass ihr alle mit dabei seid. Ja, unverhofft kommt oft wieder mal in Vertretung für Tom Meyer bin ich heute am Morgen für euch da. Ihr hört ein bisschen nasal. Ich bin noch nicht ganz so fit, aber auf dem Weg der Besserung auf jeden Fall. Und wir freuen uns gleich auf Howard Carpendale und starten jetzt mit Rosenstolz in diese Stunde. Ich bin ich. Guten Start in die neue Woche für euch.

0: 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Heute ist
1: Montag, der 11. Mai 2026. Heute vor 38 Jahren kommt Bewegung in den deutschen Postmarkt. Die Deutsche Bundespost verliert ihr Monopol. Und mit der Postreform wird der Staatskonzern aufgespalten und in drei eigenständige Bereiche gegliedert. Postdienst, Telekommunikation und Postbank. Ein entscheidender Schritt hin zu mehr Wettbewerb, moderner Technik und dem Kommunikationsalltag, den wir heute als selbstverständlich empfinden. Wenn ihr heute Geburtstag habt, dann feiert ihr mit Mr. Guido Maria Kretschmer, der erfolgreiche Modedesigner, Fernsehmoderator und Juror, unter anderem bei der Shopping Queen, wird heute 61 Jahre alt. Mit Stil, Herz und klaren Worten gehört er seit Jahren zu den beliebtesten Gesichtern im deutschen Fernsehen. Also ich persönlich liebe ihn sehr. Und passend dazu gibt es heute auch einen wunderbar lockeren Anlass, den Iss-was-du-willst-Tag. Ein Gedenktag für alle, die sonst brav sind. Heute darf gegessen werden, worauf ihr Lust habt, süß, salzig, deftig oder alles auf einmal. Heute gewinnt der Genuss.

0: Die Jungs von Club 3, jetzt erst recht, hier gehört bei Antenne Schlager. Kein Event ist so bewegend, ein bisschen Frieden, so verrückt, wadda hadda dude da und so legendär Waterloo. Natürlich, die Rede ist vom Eurovision Song Contest, den feiern wir in dieser Woche mit dem ESC Countdown. Und diese Woche in Wien steigt das Finale am 16. Mai und bis dahin sind es ja wirklich nur noch wenige Tage. Am Samstag dann die große Ausstrahlung und ab sofort versorgen wir euch den ganzen Tag mit ESC-Feeling, mit Geschichten zu den Stars von damals, den Hits von heute, mit Backstage-Einblicken aus der Gastgeberstadt und mit diesen kleinen, großen Momenten, die diesen Wettbewerb seit Jahrzehnten so besonders machen.
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0: Heute schauen wir auf einen Song, der sofort gute Laune macht und das bis heute. Lass die Sonne in dein Herz von Wind. Das war 1987 der deutsche Beitrag und besonders war daran dieser freundliche, sofort zündende Schlager-Pop-Sound, der Leichtigkeit, Wärme und diesen typischen ESC-Zauber perfekt zusammengebracht hat. Komponiert hat den Titel übrigens Ralf Siegel, unser deutscher ESC-Großmeister, der den Wettbewerb über viele Jahre geprägt hat wie kaum ein anderer. Und kurios war auch die Geschichte rund um Wind selbst. Die Gruppe war nämlich schon 1985 für Deutschland beim ESC auf der Bühne und kam dann 87 direkt wieder zurück. Auch das zeigt, wie eng dieser Act mit dem Wettbewerb verbunden war. Und der Auftritt passte genau in diese große ESC-Welt der 80er. Viel Gefühl, klare Melodie und ein Refrain zum Mitsingen und eine Botschaft, die sofort hängen bleibt. Am Ende holte Lass die Sonne in dein Herz einen starken zweiten Platz und blieb damit als einer der erfolgreichsten deutschen ESC-Songs seiner Zeit in Erinnerung. Und meiner bescheidenen Meinung nach haben sich später auch die Disney-Leute an dem Lied bedient für Hakuna Matata aus dem König der Löwen. Hier sind jetzt Wind und Lass die Sonne in dein Herz bei Antenne Schlager.

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2: Das ist größtenteils ein ziemlich verregneter Wochenstart. Also heute vom Südwesten über die Mitte bis in den Nordosten teilweise anhaltender Regen. Richtung Südosten gibt es teils kräftige Schauer und Gewitter. Im Nordwesten etwas Sonne, aber da kommen auch Schauer herangezogen aus den Niederlanden. Also es ist heute nicht ganz so doll, das Wetter, muss man wirklich mal sagen. Teilweise wird es auch ziemlich windig und die Temperaturen, die erreichen ja so 10 bis maximal 20 Grad in Niederbayern.

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1: Für heute Montag, den 11. Mai. Widder, dein Mut im Job wird heute belohnt. Folge mit Tatkraft deinen Plänen. Stier, Harmonie in deinen Freundschaften sorgt für Freude. Ein kleines Treffen bringt frischen Wind. Zwillinge, dein Körper verlangt Bewegung. Spaziergänge lassen dich heute besonders aufblühen. Krebs, Liebe zeigt sich heute besonders ehrlich. Drücke auch du deine Gefühle frei aus. Löwe, dein Einsatz bringt Erfolg im Beruf. Lass deinen Ehrgeiz fließen. Jungfrau, Selbstfürsorge tut dir heute richtig gut. Gönn dir eine wohltuende Pause. Waage, eine liebevolle Nachricht gibt Kraft. Öffne dein Herz für gute Worte. Skorpion, deine Fitness nimmt zu. Ein kurzer Lauf kann neue Energien freisetzen. Schütze, beruflicher Erfolg liegt nah. Trau dich, einen neuen Weg einzuschlagen. Steinbock, deine Gesundheit profitiert vom Frühlingswetter. Atme tief durch. Wassermann, in der Freundschaft tauchen neue Chancen auf. Ein Gespräch bereichert. Und Fische, innere Ruhe bringt heute Ausgeglichenheit. Du fühlst dich getragen.

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1: Vanessa Mai und Rohdiamant, hier gehört bei Antenne Schlager. Großartige Nummer, wie ich finde. Maite Kelly hat den Song geschrieben für Vanessa. Und die liebe Vanessa wird mein Gast sein im Antenne Schlager Star Talk. Am Freitag haben wir uns getroffen, haben das Gespräch aufgenommen. Wirklich ein herrlicher Mädels-Talk. Fast eine Stunde haben wir geplaudert. Und wahrscheinlich, denke ich, Donnerstag in einer Woche wird das Interview rauskommen. Also auf jeden Fall noch im Mai ein echtes Highlight mit dieser großartigen Künstlerin. Und ja, die nächste Künstlerin, die kennen sich ja ziemlich gut, sind ja irgendwie indirekt verwandt miteinander, ne? Denn wir wissen ja alle, Andrea Bergs Stiefsohn ist ja der Ehemann von Vanessa Mai. Und jetzt hören wir hier Andrea Berg, ich werde lächeln, wenn du gehst.

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8: Ich bin Dirk Zeitler. Die 4 deutschen Passagiere des von einem Hunter-Virus-Ausbruch betroffenen Kreuzfahrtschiffs sind am späten Abend von Eindhoven aus nach Deutschland gebracht worden. Eine Bestätigung für die geplante Ankunft des sogenannten Sonderisoliertransports in der Uniklinik Frankfurt gibt es noch nicht. Dort sollen die Passagiere zunächst weiter untersucht werden. Mit der Gesundheitsreform will die Bundesregierung die Finanzlöcher bei den Krankenkassen stopfen und die Beiträge stabil halten. Ärztepräsident Reinhardt warnt allerdings vor starren Sparvorgaben. Diese würden sich unmittelbar auf die Versorgung auswirken, sagte Reinhardt.
9: Die Finanzen der Krankenkassen müssten zwar stabilisiert werden, so Reinhardt, von pauschalen Kürzungen hält der Ärztepräsident aber nichts. Er warnt vor erheblichen Verwerfungen in der Versorgung, die langfristig sogar zu steigenden Kosten führen könnten. Gesundheitsministerin Wagen will die Kassen im kommenden Jahr um gut 16 Milliarden Euro entlasten. Geplant sind neben Ausgabenbremsen bei Praxen, Kliniken und Pharmaunternehmen auch höhere Zuzahlungen für Medikamente. Außerdem soll die kostenlose Mitversicherung von Ehepartnern eingeschränkt werden. Katrin Müller, Nachrichtenredaktion.
8: US-Präsident Trump hält die Antwort des Irans auf den US-Vorschlag zur Beendigung des Krieges für völlig inakzeptabel. Ich habe gerade die Antwort der sogenannten Vertreter des Iran gelesen. Das gefällt mir nicht. Völlig inakzeptabel, schrieb er auf seiner Plattform Truth Social.
10: Einzelheiten über den exakten 14-Punkte-Plan der USA und die genaue Antwort aus dem Iran sind nicht bekannt. Es ging unter anderem um Sanktionen, Irans Atomprogramm und die Straße von Hormuz, die bekannten Streitpunkte also. Aus Teheran verlautete, man habe den USA ein Ende aller Kampfhandlungen, auch im Libanon, und Sicherheit bei der Schifffahrt vorgeschlagen. Nach Trumps Ablehnung ist unklar, wie es jetzt weitergeht. Aus den USA, Tina Eck.
8: Zum Sport. Im Abendspiel der Fußball-Bundesliga hat sich der 1. FC Union Berlin bei Mainz 05 mit 3:1 durchgesetzt. Zuvor gewann der 1. FC Heidenheim beim 1. FC Köln ebenfalls mit 3:1 und darf damit weiter auf den Klassenerhalt hoffen. Der SC Freiburg verlor beim HSV mit 2:3.
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4: Heute fällt vom Südwesten über die Mitte bis in den Nordosten immer wieder Regen. Ja, der Himmel ist ziemlich wolkenverhangen und ja, der Regen kann auch länger anhalten sein oder auch ziemlich kräftig. Und hinter dem Regengebiet scheint im Nordwesten gelegentlich die Sonne. Doch insgesamt sind auch hier ziemlich viele Wolken am Himmel. Und von den Niederlanden ziehen auch neue Schauer herein. Richtung Südosten, da gibt es ein paar Wolkenlücken mit etwas Sonne. Aber entwickeln sich dort auch im Tagesverlauf teils kräftige Schauer und Gewitter. Also alles in allem jetzt nicht so doll, dieser Wochenstart. Und die Temperaturen, die erreichen zwischen 10 und 20 Grad in Niederbayern.
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4: 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Kurz nach 7 ist es, schön, dass ihr alle mit dabei seid. Gleich wird es kultig mit Costa Cordalis und Anita. Jetzt starten wir aber erstmal in diese Stunde mit Helene Fischer, Mitten im Paradies. In diesem Jahr feiert sie ja ihr 20-jähriges Bühnenjubiläum mit der großen Stadiontour. Und ich denke mal, dass der Song auch mit dabei ist. Viel Spaß.
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0: Pietro Basile Amore Mio Vino e Musica wird ja gerade richtig gefeiert. Dieser Künstler hier gehört bei Antenne Schlager. Zuletzt war er ja zu Gast in der Giovanni Zarella Show. Und alle Jahre wieder hören wir ja ein Wort, die Eisheiligen. Kalte Füße mitten im Mai, ja das gibt's tatsächlich. Und heute beginnen offiziell die Eisheiligen. Alle Jahre wieder ja vor allem bei Hobbygärtnern gefürchtet. Deswegen habe ich meine Pflanzen noch nicht nach draußen gebracht, ja, wegen den Eisheiligen. Diana Kramer hat da die Tipps heute für uns. Diana, fangen wir doch mal von vorne an. Wir alle haben schon von den Eisheiligen gehört, die genaue Bedeutung kennen aber vielleicht nicht alle. Was oder wer steckt dahinter?
1: Ja, das Ganze ist ein meteorologisches Phänomen, das man am besten damit erklären kann, dass ab Anfang Mai die Temperaturen auf dem Festland hier in Europa ja meistens schon recht hoch sind, haben wir gemerkt, die Meere sich wiederum aber langsamer erwärmen. Durch die Verschiebung der warmen Luftmassen Richtung Norden wird die kalte Luft aus den nördlichen Polargebieten auf das Festland gedrückt, also zu uns, und dadurch kann es vor allem nachts, aber auch an den Tagen nochmal sehr kalt oder sogar frostig werden.
0: Und warum die Eisheiligen?
1: Die Wetterregel der frostigen Mainächte geht auf den julianischen Kalender zurück und auf die Tage zwischen dem 11. und 15. Mai fielen die Namenstage von fünf Heiligen. Alles katholische Bischöfe oder Märtyrer. Der erste ist Marmatus. Er wurde früher zum Beispiel bei großen Dürren um Beistand angerufen. Die weiteren Heiligen sind Pankratius, Servatius, Bonifatius und Sophia, auch die kalte Sophie genannt. Und bis heute gilt, wer mit der Saat oder den Pflanzen bis nach der kalten Sophie, also am 15. Mai abwartet, der ist meist sicher vor Frostschäden.
0: Dankeschön, liebe Diana, für die ersten Tipps. Und ja, ob wir jetzt noch abwarten sollten diese Woche mit unseren Blumen und Pflanzen, das klären wir gleich nochmal. Jetzt erstmal die Jungs von Fantasy und die Gespenster der Nacht.

Antenne Schlager am Morgen, heute mit mir, Annika Reichel. Schön, dass ihr mit dabei seid. Ja, ihr hört, stimmlich bin ich leider auch ein bisschen angeschlagen, aber wenn die Kollegen fehlen, dann trete ich natürlich gerne die Vertretung hier an, auch mit heiserer Stimme, aber die wird schon wiederkommen. Die erholt sich immer, glaube ich, noch ein bisschen von der Schlagerreise. Das waren 10 anstrengende Tage, aber dafür habe ich auch viele Künstler eingeladen, die demnächst hier vorbeikommen. Freue ich mich sehr in den Antenne Schlager Star Talk. Na, da haben wir ja aktuell auch wieder eine großartige Folge online mit dem wunderbaren Eloy de Jong. Und am Donnerstag geht's dann weiter mit der nächsten Ausgabe. Und jetzt wird's kultig, mehr Schlager-Dinos, das ist ja unser Versprechen. Und das ist definitiv einer. Hier kommt Andy Borg für euch. Adios, Amor.

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5: Das ist größtenteils ein ziemlich verregneter Wochenstart. Also heute vom Südwesten über die Mitte bis in den Nordosten teilweise anhaltender Regen. Richtung Südosten gibt es teils kräftige Schauer und Gewitter. Im Nordwesten etwas Sonne, aber da kommen auch Schauer herangezogen aus den Niederlanden. Also es ist heute nicht ganz so doll, das Wetter, muss man wirklich mal sagen. Teilweise wird es auch ziemlich windig und die Temperaturen, die erreichen ja so 10 bis maximal 20 Grad in Niederbayern.
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0: Ein Schlagerdino hier bei Antenne Schlager Keimzeit und Klingklang an diesem Montagmorgen. Schön, dass ihr mit dabei seid. Annika Reiche für euch am Mikrofon in Vertretung für Tom Meyer. Und heute beginnen ja offiziell die Eisheiligen. Da kriegen ja alle Hobbygärtner immer Schweißperlen auf die Stirn, denn es kann ja sein, dass es nochmal so kalt wird, dass dann alles, was wir rausgepflanzt haben, eventuell eingeht. Bisher sieht es in der App eigentlich ganz gut aus. Diana Kramer hat uns schon erklärt, was die Eisheiligen sind. Und jetzt abschließend, liebe Diana, gilt dann heute lieber auch immer noch diese Woche noch abwarten mit Pflanzen, die wir noch nicht nach draußen verpflanzt haben? Oder können wir die ganz beruhigt jetzt schon nach draußen pflanzen?
1: Also wenn man auf Nummer sicher gehen will, dann auf jeden Fall. Das gilt vor allem im Freiland, also in Beeten im Garten. Die meisten, die ich kenne, pflanzen zum Beispiel Tomaten niemals vor Mitte Mai raus. Ein Gewächshaus oder der geschützte Balkon zum Beispiel bieten dagegen Schutz. Für alles andere gilt am besten nochmal abdecken, warm einpacken oder Kübel, die an den warmen Tagen jetzt schon rausgeräumt wurden, lieber nochmal zurück in den Keller oder Wintergarten, bis die kalte Sophie Ende der Woche dann wirklich durch ist.
0: Dankeschön, Diana. Ja, jetzt können wir die kalte Sophie auch noch abwarten, ne? Und dann alles nach draußen verpflanzen. Also viel Spaß beim Gärtnern in der kommenden Woche. Jetzt geht's hier erstmal weiter mit Beatrice Egli und der Kick im Augenblick.

Misha Kova und Alles ist Liebe. Hier gehört bei Antenne Schlager. Schön, dass ihr mit dabei seid an diesem Montagmorgen. Wir starten in die neue Woche. Für viele ja eine verkürzte Woche. Donnerstag Christi Himmelfahrt. Der Mai schenkt uns den nächsten Feiertag. Und ja, die, die schnell sind, nehmen sich ja der Freitag meist auch einen Brückentag, sodass es dann ein schönes verlängertes Wochenende werden kann. Wir sind auf jeden Fall bei euch und bei uns ist es eine besondere Woche, denn wir feiern den Eurovision Song Contest. Am Samstag steigt die große Party aus Wien und wir haben Fakten und Facts rund um Songs, rund um den ESC und viele Geschichten auch aus den vergangenen Jahren, denn er feiert ja Geburtstag in diesem Jahr runden und da könnt ihr euch auf viele Highlights hier im Programm freuen und gleich wird es wieder herrlich kultig. Jetzt aber erstmal Anna-Maria Zimmermann, ist ja immer noch einer meiner persönlichen Favoriten von ihr. Hier ist 100.000 leuchtende Sterne.

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6: Ich bin Dirk Zartler. Die vier deutschen Passagiere des von einem Hunter-Virus-Ausbruch betroffenen Kreuzfahrtschiffs sind am späten Abend von Eindhoven aus nach Deutschland gebracht worden. Dort sollen die Passagiere zunächst weiter untersucht werden.
7: Die Passagiere haben eine lange Reise hinter sich. Erst die rund 40-tägige Odyssee auf dem Kreuzfahrtschiff Hondius. Dann endlich dürfen sie vor der spanischen Insel Teneriffa anlegen. Per Evakuierungsflug geht es weiter nach Eindhoven in den Niederlanden. Immer wieder gibt es medizinische Checks. Mit dem Ergebnis, sie sind symptomfrei. In einem Fahrzeugkonvoi geht es dann in der Nacht weiter nach Frankfurt. Und bis für die Passagiere wieder der Alltag starten kann, wird es noch dauern. Sie müssen in Quarantäne. Eine Entwarnung ist beim Hunter-Virus wegen der langen Inkubationszeit erst nach Wochen möglich. Ursula Winkler, Nachrichtenredaktion.
6: Mit der Gesundheitsreform will die Bundesregierung die Finanzlöcher bei den Krankenkassen stopfen und die Beiträge stabil halten. Ärztepräsident Reinhardt warnte allerdings vor starren Sparvorgaben. Die würden unmittelbar auf die Versorgung sich auswirken, sagte der Chef der Bundesärztekammer.
8: Die Finanzen der Krankenkassen müssten zwar stabilisiert werden, so Reinhardt, von pauschalen Kürzungen hält der Ärztepräsident aber nichts. Er warnt vor erheblichen Verwerfungen in der Versorgung, die langfristig sogar zu steigenden Kosten führen könnten. Gesundheitsministerin Wagen will die Kassen im kommenden Jahr um gut 16 Milliarden Euro entlasten. Geplant sind neben Ausgabenbremsen bei Praxen, Kliniken und Pharmaunternehmen auch höhere Zuzahlungen für Medikamente. Außerdem soll die kostenlose Mitversicherung von Ehepartnern eingeschränkt werden. Katrin Müller, Nachrichtenredaktion.
6: US-Präsident Trump hält die Antwort des Irans auf den US-Vorschlag zur Beendigung des Krieges für völlig inakzeptabel. Ich habe gerade die Antwort der sogenannten Vertreter des Iran gelesen. Das gefällt mir nicht. Völlig inakzeptabel, schrieb er auf seiner Plattform Truth Social und sprach weitere Drohungen gegen den Iran aus. Der Iran zeigt sich davon unbeeindruckt. Zum Sport. Im Abendspiel der Fußball-Bundesliga hat sich der 1. FC Union Berlin bei Mainz 05 mit 3:1 durchgesetzt. Zuvor gewann der 1. FC Heidenheim beim 1. FC Köln ebenfalls mit 3:1 und darf damit weiter auf den Klassenerhalt hoffen. Der SC Freiburg verlor beim Hamburger SV mit 2:3.
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9: Heute fällt vom Südwesten über die Mitte bis in den Nordosten immer wieder Regen. Naja, der Himmel ist ziemlich wolkenverhangen und ja, der Regen kann auch länger anhaltend sein oder auch ziemlich kräftig. Und hinter dem Regengebiet scheint im Nordwesten gelegentlich die Sonne. Doch insgesamt sind auch hier ziemlich viele Wolken am Himmel. Und von den Niederlanden ziehen auch neue Schauer herein. Richtung Südosten, da gibt es ein paar Wolkenlücken mit etwas Sonne. Aber entwickeln sich dort auch im Tagesverlauf teils kräftige Schauer und Gewitter. Also alles in allem jetzt nicht so doll, dieser Wochenstart. Und die Temperaturen, die erreichen zwischen 10 und 20 Grad in Niederbayern.

gemeinsam durch. Und gleich wird es herrlich kultig mit Matthias Reim. Ich liebe diesen Song. Ich hab geträumt von dir. Feiert ja in diesem Jahr Bühnenjubiläum mit einer großen Tour. Und gleich feiern wir Matze. Jetzt starten wir aber erstmal mit Marina Marx und Carsten Walter. Fahr zur Hölle.

Ein großartiger Song weiterhin, Matthias Reim, Ich hab geträumt von dir, hier gehört bei Antenne Schlager und feiert wieder mit uns auf dem Antenne Schlager Partyschiff und dieses Mal legen wir das erste Mal aus Hamburg ab, mit dabei wieder Kevin Neon und unser Antenne Schlager DJ. 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Und jetzt Kerstin Ott, hier ist Rosalinde.

0: Team 5 und Liebe überall hier gehört bei Antenne Schlager. Ja, und wir sind mittendrin in unserer Eurovision Song Contest Woche. Kein Event ist so bewegend jedes Jahr aufs Neue. Und das ist unser Antenne Schlager ESC Countdown. Diese Woche in Wien steigt das Finale am Samstag, also nur noch wenige Tage. Und wir feiern den ESC den ganzen Tag mit Geschichten, Emotionen und den größten Momenten dieses Wettbewerbs.
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0: Und jetzt geht es um Michelle und den wunderbaren Song Wer Liebe lebt, ein Song, der 2001 nicht einfach mit der Schlagertradition gebrochen hat, sondern sie modern, groß und sehr selbstbewusst auf die ESC-Bühne gebracht hat. Kein radikaler Stilwechsel, eher ein starkes Update für das, was Deutschland beim Eurovision Song Contest schon immer konnte. Große Gefühle, große Melodie und klare Haltung. Dazu kam, Michelle hatte sich ihren ersten Auftritt erstmal richtig erkämpft. Sie gewann nämlich den deutschen Vorentscheid Countdown Grand Prix und setzte sich dabei gegen prominente Konkurrenz durch. Und in Kopenhagen wartete dann eine Monsterkulisse. Das Parkenstadion, riesig laut, ausverkauft, damals eine ganz neue ESC-Dimension. Und ja, Michelle selbst, die war ziemlich aufgeregt und hat später auch gesagt, diese Woche sei für sie alles andere als leicht gewesen, sogar eine ihrer schwersten. Man hört dem Auftritt den Druck aber kaum an. Im Gegenteil, sie wirkt wirklich präsent, fokussiert und ganz bei sich. Und vor allem bei Stimme. Die Nummer muss man ja auch erstmal singen. Und ein kurioser ESC-Fact von damals. 2001 standen sogar zwei Sängerinnen namens Michelle im Wettbewerb. Unsere Michelle und noch eine Michelle für die Niederlande mit dem englischsprachigen Titel On My Own. Am Ende holte unsere Michelle 66 Punkte und Platz 8. Ein starker deutscher Beitrag, der bis heute als einer der letzten ganz großen deutschsprachigen Schlagermomente beim ESC gilt.
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3: Das ist größtenteils ein ziemlich verregneter Wochenstart. Also heute vom Südwesten über die Mitte bis in den Nordosten teilweise anhaltender Regen. Richtung Südosten gibt es teils kräftige Schauer und Gewitter. Im Nordwesten etwas Sonne, aber da kommen auch Schauer herangezogen aus den Niederlanden. Also es ist heute nicht ganz so doll, das Wetter, muss man wirklich mal sagen. Teilweise wird es auch ziemlich windig und die Temperaturen, die erreichen ja so 10 bis maximal 20 Grad in Niederbayern.
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1: Für heute Montag, den 11. Mai. Widder, dein Mut im Job wird heute belohnt. Folge mit Tatkraft deinen Plänen. Stier, Harmonie in deinen Freundschaften sorgt für Freude. Ein kleines Treffen bringt frischen Wind. Zwillinge, dein Körper verlangt Bewegung. Spaziergänge lassen dich heute besonders aufblühen. Krebs, Liebe zeigt sich heute besonders ehrlich. Drücke auch du deine Gefühle frei aus. Löwe, dein Einsatz bringt Erfolg im Beruf. Lass deinen Ehrgeiz fließen. Jungfrau, Selbstfürsorge tut dir heute richtig gut. Gönn dir eine wohltuende Pause. Waage, eine liebevolle Nachricht gibt Kraft. Öffne dein Herz für gute Worte. Skorpion, deine Fitness nimmt zu. Ein kurzer Lauf kann neue Energien freisetzen. Schütze, beruflicher Erfolg liegt nah. Trau dich, einen neuen Weg einzuschlagen. Steinbock, deine Gesundheit profitiert vom Frühlingswetter. Atme tief durch. Wassermann, in der Freundschaft tauchen neue Chancen auf. Ein Gespräch bereichert. Und Fische, innere Ruhe bringt heute Ausgeglichenheit. Du fühlst dich getragen.
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5: Ich bin Dirk Zeitler. Die 4 deutschen Passagiere des von einem Hunter-Virus-Ausbruch betroffenen Kreuzfahrtschiffs sind am späten Abend von Eindhoven aus nach Deutschland gebracht worden. Dort sollen die Passagiere zunächst weiter untersucht werden.
6: Danach sollen sie in ihre Heimatbundesländer gebracht werden und dort in Quarantäne. Eine Person soll aus der Region Berlin-Brandenburg stammen und in die Berliner Charité gebracht werden. Eine Kontaktperson ohne Symptome soll in Baden-Württemberg in häusliche Isolation gehen. Auch die meisten anderen Passagiere der Hondius wurden in ihre Heimatländer geflogen. Nach 3 Todesfällen an Bord und einer wochenlangen Odyssee im Atlantik hatte das Schiff am Wochenende auf Teneriffa angelegt. Diana Kramer, Nachrichtenredaktion.
5: US-Präsident Trump hält die Antwort des Irans auf den US-Vorschlag zur Beendigung des Krieges für völlig inakzeptabel. Ich habe gerade die Antwort der sogenannten Vertreter des Irans gelesen. Das gefällt mir nicht. Völlig inakzeptabel, schrieb er auf seiner Plattform Truth Social und sprach weitere Drohungen gegen die Islamische Republik aus. Der Iran zeigte sich davon unbeeindruckt. Verteidigungsminister Pistorius ist am Morgen zu Gesprächen in Kiew eingetroffen. Hintergrund seines Besuchs ist ein Ausbau der Rüstungskooperation mit der Ukraine.
7: Die Ukraine gilt durch den Kampf gegen den russischen Angriffskrieg inzwischen als führend in der Drohnentechnologie. Minister Pistorius setzt deshalb auf den Bau von neuen Waffensystemen gemeinsam mit der Ukraine. Die NATO-Staaten könnten lernen von dem Land und ihre Abschreckungsmöglichkeiten erhöhen, sagte Pistorius. Seine Gespräche führt der Minister während einer Waffenruhe, die heute ausläuft. Hier in Russland betont der Kreml zwar die Bereitschaft zu Friedensverhandlungen, von seinen Kriegszielen rückt Moskau aber bisher nicht ab. Aus Moskau, Ulf Mauder.
5: Zum Sport. Im Abendspiel der Fußball-Bundesliga hat sich der 1. FC Union Berlin bei Mainz 05 mit 3:1 durchgesetzt. Zuvor gewann der 1. FC Heidenheim beim 1. FC Köln ebenfalls mit 3:1 und darf damit weiter auf den Klassenerhalt hoffen. Der SC Freiburg verlor beim HSV mit 2:3.
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8: Heute fällt vom Südwesten über die Mitte bis in den Nordosten immer wieder Regen. Ja, der Himmel ist ziemlich wolkenverhangen und ja, der Regen kann auch länger anhaltend sein oder auch ziemlich kräftig. Und hinter dem Regengebiet scheint im Nordwesten gelegentlich die Sonne. Doch insgesamt sind auch hier ziemlich viele Wolken am Himmel. Und von den Niederlanden ziehen auch neue Schauer herein. Richtung Südosten, da gibt es ein paar Wolkenlücken mit etwas Sonne. Aber entwickeln sich dort auch im Tagesverlauf teils kräftige Schauer und Gewitter. Also alles in allem jetzt nicht so doll, dieser Wochenstart. Und die Temperaturen, die erreichen zwischen 10 und 20 Grad in Niederbayern.
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Meier, bis 12 Uhr bin ich für euch hier am Mikrofon und gleich wird's kultig mit Mary Rose, einmal um die Welt. Jetzt geht's aber erstmal nach Berlin mit Nick P. Schön, dass ihr mit dabei seid und habt einen guten Start in diese verkürzte Woche.

0: Oh, stimmgewaltig, Laura und Marc. Ach was, ich wag das. Hier gehört bei Antenne Schlager. Eine Woche war ich ja mit den beiden auf Schlagerreise. Wirklich ganz, ganz toll, die zwei. Also nur Liebe für Laura und Marc. Und wir starten ja in die ESC-Woche. Es wird spannend. Das Finale ist ja am Samstag in Wien. Am Dienstag und Donnerstag steigen ja schon die zwei Halbfinals. Für Deutschland tritt Sarah Engels mit Feier an. Der ESC wird auch in diesem Jahr überschattet von der Debatte um Israel. In diesem Jahr boykottieren nämlich einige Länder wegen Israels Teilnahme den ESC. Wir haben mit unserer deutschen Hoffnung Sarah Engels im Vorfeld gesprochen. Liebe Sarah, wie aufregend ist das gerade für dich? Ich meine, du hast es ja schon einiges gemacht in deiner Karriere, aber der ESC, der ist doch was anderes mit mehr Druck, oder?
1: Also es ist auf jeden Fall was Einmaliges. Ich glaube, das kann man auch mit nichts anderem vergleichen. 150 Millionen Menschen schauen zu und das muss man sich irgendwie immer wieder vor Augen führen. Aber Druck kommt eher so von außen. Ich bin da eher sehr gelassen. Ich meine, wenn man mich kennt, weiß man, ich bin super ehrgeizig. Alles, was ich mache, möchte ich auch zu 1000% machen. Aber ich möchte es auch genießen, weil das werde ich ein einziges Mal erleben. Und ich glaube, es wäre viel zu schade, da mit Angst reinzugehen und sich zu verkopfen.
0: Und hast du da schon als junge Sarah von geträumt?
1: Ich hätte niemals gedacht, wenn ich jetzt so zurückdenke an die kleine Sarah, die irgendwie mit 3 Jahren mit ihrem Mikro im Zimmer stand, dass ich mal für Deutschland beim ESC dabei sein werde. Und es ist total verrückt.
0: Ja, und du trittst ja an mit deinem Song Fire, das ist ein Frauenpower-Song. Was ist da deine Message?
1: Ich glaube, es ist total wichtig, dass wir junge Mädchen einfach bestärken darin, dass sie sie selbst sind und dass man sich von niemandem etwas sagen lässt, dass man einfach auch Grenzen setzt für sich selbst und damit man im späteren Verlauf auch eben nicht in beispielsweise so toxische Situationen geraten kann. Häusliche Gewalt, es gibt so viele Themen, die uns Frauen einfach auch immer und immer wieder beschäftigen und über den Weg laufen. Und ich glaube, wenn man sich ein dickes Fell aneignet als Frau und ein starkes Selbstbewusstsein, dann kann man damit auch viel besser umgehen.
0: Danke an Sarah Engels für die Antworten. Ja, und im Laufe der Woche sprechen wir natürlich noch öfter mit ihr und drücken vor allem die Daumen. Auch noch ist ja ein bisschen Zeit bis Samstag. Und hier geht's jetzt weiter mit Wolkenfrei und Uns gehört die Welt.

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4: Das ist größtenteils ein ziemlich verregneter Wochenstart. Also heute vom Südwesten über die Mitte bis in den Nordosten teilweise anhaltend.

0: oder Regen. Richtung Südosten gibt es teils kräftige Schauer und Gewitter. Im Nordwesten etwas Sonne, aber da kommen auch Schauer herangezogen aus den Niederlanden. Also es ist heute nicht ganz so doll, das Wetter, muss man wirklich mal sagen. Teilweise wird es auch ziemlich windig und die Temperaturen, die erreichen ja so 10 bis maximal 20 Grad in Niederbayern.
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0: Schön, dass ihr mit dabei seid. Hier ist Antenne Schlager, eben gehört Marianne Rosenberg und Fremder Mann, ein echter Schlager-Dino. Und die Fußball-Weltmeisterschaft in den USA, Kanada und Mexiko steht in gut einem Monat vor der Tür. Für viele von euch heißt das natürlich, ein neues Trikot muss her, entweder für euch selbst oder als Geschenk. Und wenn man sich jetzt dafür im Internet umschaut, dann muss man ganz genau hinschauen, denn es lauert jede Menge Abzocke. Davor warnt die Verbraucherzentrale Niedersachsen. Ronny Thorau mit den wichtigsten Tipps heute für uns. Ronny, was sind denn die möglichen Probleme beim WM-Trikotkauf im Internet?
1: Ja, besonders übel als Extremfall ist natürlich, wenn ich ein Trikot bestelle, bezahle und dann aber gar nichts geliefert bekomme. Manchmal kriege ich aber auch zwar etwas geliefert, aber es ist von schlechter Qualität oder vielleicht stark mit Schadstoffen belastet. Das merkt man dann manchmal erst später beim Tragen. Außerdem kann ich bei manchen Anbietern, vor allem aus dem Nicht-EU-Ausland, Probleme mit dem Zoll bekommen. Und hinterher kann es auch noch Probleme geben, wenn ich plötzlich auf eine Garantie poche oder Ware zurückgeben und erstattet bekommen möchte. Das ist bei unseriösen Anbietern dann kaum oder gar nicht durchzusetzen.
0: Okay, und wie verhindere ich all das?
1: Ja, am besten nur auf bekannt seriösen Shop-Seiten einkaufen oder mir nicht bekannte Shops einmal beim KI-unterstützten Fake-Shop-Finder der Verbraucherzentralen eingeben. Da bekommt man zum Beispiel ein rotes Licht, wenn eine Webseite ziemlich sicher ein Fake-Shop ist, wo ich dann vielleicht gar nichts geliefert bekomme. Selber checken kann man zum Beispiel auch das Impressum, ob da etwa ein Ansprechpartner in der EU angegeben ist. Aber oft sind Fake-Shops heutzutage auch sehr professionell aufgemacht. Ansonsten kann man seine leuchtenden Augen bei sehr günstigen Preisen noch als Alarmzeichen nehmen, denn super günstige WM-Trikots sind meist auch einfach zu schön, um seriös zu sein.
0: Dankeschön, Ronny, für die Tipps und denkt dran, ein echtes WM-Trikot erkennt ihr spätestens daran, dass es nach dem ersten Torjubel auf den ersten Bierfleck überlebt. Nein, aber Spaß beiseite, ganz genau schauen, dass ihr da nicht abgezockt werdet. Ne? Da sind natürlich jetzt alle auf Geldmacherei aus. Und weiter geht's hier bei uns mit Helene Fischer. Mit keinem anderen.

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8: Ich bin Dirk Zeitler. Die 4 deutschen Passagiere des von einem Hunter-Virus-Ausbruch betroffenen Kreuzfahrtschiffs sind am späten Abend von Eindhoven aus nach Deutschland gebracht worden. Dort sollen sie zunächst weiter untersucht werden.
9: Danach sollen sie in ihre Heimatbundesländer gebracht werden und dort in Quarantäne. Eine Person soll aus der Region Berlin-Brandenburg stammen und in die Berliner Charité gebracht werden. Eine Kontaktperson ohne Symptome soll in Baden-Württemberg in häusliche Isolation gehen. Auch die meisten anderen Passagiere der Hondius wurden in ihre Heimatländer geflogen. Nach 3 Todesfällen an Bord und einer wochenlangen Odyssee im Atlantik hatte das Schiff am Wochenende auf Teneriffa angelegt. Diana Kramer, Nachrichtenredaktion.
8: US-Präsident Trump hält die Antwort des Irans auf den US-Vorschlag zur Beendigung des Krieges für völlig inakzeptabel. Ich habe gerade die Antwort der sogenannten Vertreter des Irans gelesen. Das gefällt mir nicht. Völlig inakzeptabel, schrieb Trump auf seiner Plattform Truth Social.
10: Einzelheiten über den exakten 14-Punkte-Plan der USA und die genaue Antwort aus dem Iran sind nicht bekannt. Es ging unter anderem um Sanktionen, Irans Atomprogramm und die Straße von Hormuz, die bekannten Streitpunkte also. Aus Teheran verlautete, man habe den USA ein Ende aller Kampfhandlungen, auch im Libanon, und Sicherheit bei der Schifffahrt vorgeschlagen. Nach Trumps Ablehnung ist unklar, wie es jetzt weitergeht. Aus den USA, Tina Eck.
8: Die Protestwelle gegen das Sparpaket von Bundesgesundheitsministerin Wagenknecht nicht ab. Verbände der Praxis- und Klinikärzte machen Front gegen Limits für Vergütungsanstiege und ein Aus für mehr Extrazahlungen. Einsparungen im Gesundheitswesen bleiben nicht abstrakt, sondern wirken sich unmittelbar auf die Versorgung aus, sagt der Ärztepräsident Reinhardt. Etwa jeder 9. Mensch in Deutschland muss mit beengten Wohnverhältnissen zurechtkommen. Fast 12% der Bevölkerung lebten im vergangenen Jahr in überbelegten Wohnungen, wie das Statistische Bundesamt mitteilte. Das Problem habe sich binnen 5 Jahren verschärft. 2020 lebten demnach noch rund 10% der Menschen hierzulande in Wohnungen, die für die Zahl der Personen zu wenig Zimmer hatten. Besonders betroffen sind Erwachsene mit ausländischer Staatsangehörigkeit.
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11: Heute fällt vom Südwesten über die Mitte bis in den Nordosten immer wieder Regen. Naja, der Himmel ist ziemlich wolkenverhangen und ja, der Regen kann auch länger anhalten sein oder auch ziemlich kräftig. Und hinter dem Regengebiet scheint im Nordwesten gelegentlich die Sonne. Doch insgesamt sind auch hier ziemlich viele Wolken am Himmel. Und von den Niederlanden ziehen auch neue Schauer herein. Richtung Südosten, da gibt es ein paar Wolkenlücken mit etwas Sonne. Aber entwickeln sich dort auch im Tagesverlauf teils kräftige Schauer und Gewitter. Also alles in allem jetzt nicht so doll, dieser Wochenstart. Und die Temperaturen, die erreichen zwischen 10 und 20 Grad in Niederbayern.
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11: Kurz nach 10 ist es. Schön, dass ihr alle mit dabei seid an diesem Montag. Erster Tag der Woche. Vertretung für Tom Meyer heute. Ja, stimmt, mich hört ihr, bin ich immer noch ein bisschen angeschlagen, aber die 2 Stunden, die schaffen wir jetzt auch noch gemeinsam mit der besten Musik. Gleich wird's kultig mit Michelle und heute Nacht will ich tanzen und jetzt starten wir mit Matze Reim. Alles, was ich will. Schönen Montag euch.

Neue Musik von Sonja Liebing, schon längst verliebt, hier gehört bei Antenne Schlager. An diesem Montag, schön, dass ihr alle mit dabei seid. Und es gibt jetzt noch einen TV-Tipp für heute Abend. Perfekt für alle, die schon voll im ESC-Fieber sind. Um 20.15 Uhr läuft auf Dreisat Musical meets Song Contest. Das ist kein Rückblick und auch keine Talkshow, sondern ein großes Konzertevent live vom Wiener Rathausplatz, direkt aus dem Eurovision Village, also genau da, wo die ESC-Stimmung in Wien schon vor dem großen Finale richtig hochkocht. Und die Idee ist wirklich auch toll. 70 Jahre Song Contest, 70 Jahre europäische Welthits. Und das interpretiert von Musical-Stars. Auf der Bühne stehen unter anderem Ana Milva Gomez, Nienke Latten, Moritz Mauser und Vincent Bueno zusammen mit einem Ensemble und dem Orchester der Vereinigten Bühnen Wien. Und zu hören gibt es natürlich Gewinnersongs und große ESC-Ohrwürmer. Waterloo darf da nicht fehlen, Merci Cherie, Euphoria oder Save Your Kisses For Me. Und moderiert wird der Abend von Elisabeth Engstler und Peter Fesslacher. Kurz gesagt, viel Live-Atmosphäre, große Stimmen, bekannte Melodien und ganz viel Wien-Feeling. Heute Abend 20.15 Uhr auf Dreisat Musical meets Song Contest.

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4: Das ist größtenteils ein ziemlich verregneter Wochenstart. Also heute vom Südwesten über die Mitte bis in den Nordosten teilweise anhaltender Regen. Richtung Südosten gibt es teils kräftige Schauer und Gewitter. Im Nordwesten etwas Sonne, aber da kommen auch Schauer herangezogen aus den Niederlanden. Also es ist heute nicht ganz so doll, das Wetter, muss man wirklich mal sagen. Teilweise wird es auch ziemlich windig und die Temperaturen, die erreichen ja so 10 bis maximal 20 Grad in Niederbayern.
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Dies ist Gordon Mackenzies Lied, sein Lied von Albany, dem stolzen Schloss seines Clans, das eines Tages für immer verlieren sollte.

Roger Whittaker und Albany Schlagerdino hier gehört bei Antenne Schlager. Ja, und das ist ein gutes Stichwort, denn mit solchen Kulthits geht's hier auch an Christi Himmelfahrt los. 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Und jetzt gibt's für euch hier Vincent Groß und Hautnah.

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2: Ich bin Doc Zeitler. Die USA und der Iran kommen bei ihren Bemühungen um ein Ende des Krieges nicht voran. US-Präsident Trump bezeichnete die jüngste Antwort des Irans auf den US-Vorschlag für eine diplomatische Lösung des Konflikts als völlig inakzeptabel und sprach weitere Drohungen gegen Teheran aus. Die Folge? Die Märkte bleiben unsicher. Der Ölpreis hat zum Wochenstart erneut angezogen.
3: Die Autofahrer merken den Anstieg noch nicht. Die Spritpreise sind weiter runtergegangen, vor allem für Diesel. Zum ersten Mal seit Anfang März kostet ein Liter im bundesweiten Tagesdurchschnitt wieder weniger als 2 Euro. Auch Super E10 ist über das Wochenende günstiger geworden, wenn auch nur minimal. 1,97 Euro werden momentan für den Liter fällig. Normalerweise ist Diesel billiger als E10, weil es niedriger besteuert wird. Der Dieselpreis ist allerdings deutlich krisenanfälliger. Unter anderem, weil mehr von dem Kraftstoff nach Deutschland importiert wird. Thomas Bleskin, Nachrichtenredaktion.
2: Die 4 in die Niederlande ausgeflogenen deutschen Passagiere des von einem Hunter-Virus-Ausbruch betroffenen Kreuzfahrtschiffs sind am späten Abend von Eindhoven aus nach Deutschland gebracht worden. Ein Sprecher der Uniklinik Frankfurt bestätigte die Ankunft des sogenannten Sonderisolierungstransports.
4: In der Uniklinik in Frankfurt sollen die Passagiere zunächst weiter untersucht und beobachtet werden. Danach sollen sie in ihre Heimatbundesländer gebracht werden und dort in Quarantäne. Eine Person soll aus der Region Berlin-Brandenburg stammen und in die Berliner Charité gebracht werden. Eine Kontaktperson ohne Symptome soll in Baden-Württemberg in häusliche Isolation gehen. Auch die meisten anderen Passagiere der Hondius wurden in ihre Heimatländer geflogen. Nach 3 Todesfällen an Bord und einer wochenlangen Odyssee im Atlantik hatte das Schiff am Wochenende auf Teneriffa angelegt. Diana Kramer, Nachrichtenredaktion.
2: Verteidigungsminister Pistorius setzt auf den Bau von neuen Waffensystemen zusammen mit der Ukraine. Dazu solle die Zusammenarbeit beider Staaten weiter ausgebaut werden, sagte der SPD-Politiker in Kiew, wo er am Morgen eintraf. Diese Kooperation als Teil einer strategischen Partnerschaft zu stärken, sei das Hauptziel der Reise. Kaffee wird etwas günstiger. Die großen Lebensmittelhändler senken erneut die Preise ihrer Eigenmarken. Produkte kosten seit dieser Woche 10 bis 50 Cent weniger als bisher. 500 Gramm gemahlener Röstkaffee sind ab 4,79 Euro erhältlich. Auch Pads und Kapseln werden billiger.
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5: Heute fällt vom Südwesten über die Mitte bis in den Nordosten immer wieder Regen. Naja, der Himmel ist ziemlich wolkenverhangen und ja, der Regen kann auch länger anhaltend sein oder auch ziemlich kräftig. Und hinter dem Regengebiet scheint im Nordwesten gelegentlich die Sonne. Doch insgesamt sind auch hier ziemlich viele Wolken am Himmel. Und von den Niederlanden ziehen auch neue Schauer herein. Richtung Südosten, da gibt es ein paar Wolkenlücken mit etwas Sonne. Aber entwickeln sich dort auch im Tagesverlauf teils kräftige Schauer und Gewitter. Also alles in allem jetzt nicht so doll, dieser Wochenstart. Und die Temperaturen, die erreichen zwischen 10 und 20 Grad in Niederbayern.
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5: Schön, dass ihr mit dabei seid. Kurz nach 11 ist es eine Stunde. Sind wir noch zusammen, gleich mit einem wunderbaren Kulthit von Mary Rose, Aufrecht gehen. Jetzt aber erstmal unsere Reibeisenstimme des deutschen Schlagers. Hier ist Ben Zucker und Guten Morgen Welt. Ich hoffe, ihr seid gut in den Montag gestartet. Schön, dass ihr mit dabei seid.

Alessa und 20.000 Meilen hier gehört bei Antenne Schlager. Schön, dass ihr mit dabei seid. Einer der großen Radio-Hits in diesem Jahr. Und es wird ja noch ein Album geben von Alessa. Das hat sie uns im Antenne Schlager Star Talk verraten. Denn auch Alessa war schon zu Gast. Genauso wie Mitch Keller, den wir jetzt hören. Ich war ja bis vergangene Woche auf Schlagerreise. Eine Woche auf Mallorca. Mitch Keller ist ja da immer in meiner Frühstücksgang mit dabei. Und das macht wirklich wahnsinnig Spaß. Seit vielen Jahren schaffen wir das, dass wir immer eine feste Frühstücksgruppe sind und das unter anderem auch mit Mitch Keller, der sich ja da wirklich jede Menge Fans erspielt hat, im Laufe dieser Reise einen Fanclub hat und in diesem Jahr sein 30-jähriges Bühnenjubiläum feiert im Herbst. Also Wahnsinn, ist ja schon ewig lange dabei. Als Luca hat er angefangen, viele Jahre als Background-Sänger bei Matthias Reim gesungen und dann begann mit einer dieser Tage seine Solokarriere. Und genau diesen Song, den habe ich jetzt, also seine Solokarriere als Mitch Keller begann mit diesem Song. So will ich noch richtig korrigieren. Immer noch eine großartige Nummer. Hier ist einer dieser Tage. Schönen Montag für euch. 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

0: Ein echter Schlagerdino von der Klaus Lage Band. 1001 Nacht hier gehört bei Antenne Schlager. Schön, dass ihr mit dabei wartet. Das war's schon wieder mit unserer gemeinsamen Sendung. Heute an diesem Montag in Vertretung für Tom Meyer war ich ja für euch da. Deswegen verabschiede ich mich jetzt und ab 14 Uhr übernimmt dann hier die liebe Hanna den Nachmittag und bringt euch in den Feierabend. Und so wie es im Moment aussieht, hören wir uns morgen dann ganz normal wieder ab 11 Uhr und verbringen den Vormittag und die Mittagszeit zusammen. Freue ich mich drauf. Ich schone jetzt meine Stimme bis morgen, wünsche euch noch einen wunderschönen Montag und sag Tschüss mit Feuerherz und verdammt guter Tag.
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11: Ich bin Dirk Zeitler. Die 4 in die Niederlande ausgeflogenen deutschen Passagiere des von einem Hunter-Virus-Ausbruch betroffenen Kreuzfahrtschiffs sind am späten Abend von Eindhoven aus nach Deutschland gebracht worden. Ein Sprecher der Uniklinik Frankfurt bestätigte die Ankunft des sogenannten Sonderisolierungstransports. In der Uniklinik sollen die Passagiere zunächst weiter untersucht und beobachtet werden. Die USA und der Iran kommen bei ihren Bemühungen um ein Ende des Krieges nicht voran. US-Präsident Trump bezeichnete die jüngste Antwort des Irans auf den US-Vorschlag für eine diplomatische Lösung des Konflikts als völlig inakzeptabel und sprach weitere Drohungen gegen Teheran aus. Die Folge: die Märkte bleiben unsicher, der Ölpreis hat zum Wochenstart erneut angezogen.
12: Die Autofahrer merken den Anstieg noch nicht. Die Spritpreise sind weiter runtergegangen, vor allem für Diesel. Zum ersten Mal seit Anfang März kostet ein Liter im bundesweiten Tagesdurchschnitt wieder weniger als 2 Euro. Auch Super E10 ist über das Wochenende günstiger geworden, wenn auch nur minimal. 1,97 Euro werden momentan für den Liter fällig. Normalerweise ist Diesel billiger als E10, weil es niedriger besteuert wird. Der Dieselpreis ist allerdings deutlich krisenanfälliger. Unter anderem, weil mehr von dem Kraftstoff nach Deutschland importiert wird. Thomas Bleskin, Nachrichtenredaktion.
11: Phishing, Betrug, fremde Zugriffe. Jeder 9. Internetnutzer in Deutschland wurde im vergangenen Jahr Opfer von Cyberkriminalität. Das geht aus dem aktuellen Cybersicherheitsmonitor hervor, der vom Bundesamt für Sicherheit in der Informationstechnik und der polizeilichen Kriminalprävention der Länder und des Bundes veröffentlicht wurde.
13: Mehr als jeder oder jede Vierte ist demnach schon einmal Opfer von Cyberkriminellen geworden. Besonders häufig schlagen die beim Online-Shopping zu. Hier liegt der Anteil bei rund 1/5. Dahinter kommen Hackerangriffe auf Online-Accounts, Betrug beim Online-Banking und Phishing-Attacken. Fast 9 von 10 Menschen, die Opfer von Cyberkriminellen geworden sind, ist dadurch ein Schaden entstanden, oft finanzieller Art. Trotzdem schützen sich laut Studie hierzulande nach wie vor nur wenige Nutzer aktiv vor Cyberattacken. Katrin Müller, Nachrichtenredaktion.
11: Kaffee wird etwas günstiger. Die großen Lebensmittelhändler senken erneut die Preise ihrer Eigenmarken. Die Produkte kosten seit dieser Woche 10 bis 50 Cent weniger als bisher. 500 Gramm gemahlener Röstkaffee sind ab 4,79 Euro erhältlich. Auch Pads und Kapseln werden billiger.
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14: Das ist größtenteils ein ziemlich verregneter Wochenstart. Also heute vom Südwesten über die Mitte bis in den Nordosten teilweise anhaltender Regen. Richtung Südosten gibt es teils kräftige Schauer und Gewitter. Im Nordwesten etwas Sonne, aber da kommen auch Schauer herangezogen aus den Niederlanden. Also es ist heute nicht ganz so doll, das Wetter, muss man wirklich mal sagen. Teilweise wird es auch ziemlich windig und die Temperaturen, die erreichen ja so 10 bis maximal 20 Grad in Niederbayern.
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1: Mit Alena Triwold, guten Tag. Die finanzielle Lage verschärft sich für die Kommunen in Niedersachsen weiter. In der aktuellen Steuerschätzung sind die bisherigen Erwartungen nochmal nach unten korrigiert worden. Allein für dieses Jahr steht ein Minus von 370 Millionen Euro. Negativ wirken sich für die Kommunen vor allem die Schwächen.

0: Schwächelnde Konjunktur und weniger Gewerbesteuereinnahmen aus, so das Finanzministerium. Das Land erwartet unterdessen ein Minus von 260 Millionen. Das sei noch beherrschbar, so Finanzminister Gerald Heere.
1: Der Druck auf die öffentlichen Haushalte ist nach dieser Schätzung groß. Insofern muss man weiter sehr genau planen, was man noch ausgeben kann und was nicht. Aber wichtig ist, dass alle sich ihrer Verantwortung bewusst sind, für strukturelle Reformen zu sorgen in diesem Land. Nur damit können wir das Land wieder nach vorne bringen.
0: Muss Deutschlands größte Reha-Klinik für suchtkranke Kinder in Ahlhorn im Kreis Oldenburg geschlossen werden? Gestern ist eine Frist des Klinikbetreibers für ein neues Finanzierungskonzept abgelaufen. Am Abend wollen die Betreiber gemeinsam mit dem Bundesdrogenbeauftragten Hendrik Streeck zur Zukunft informieren. Der Betreiber sagt, das Geld, das die deutsche Rentenversicherung als Träger pro Patient zahlt, reiche nicht. Die DRV weist das zurück. Unbekannte haben in Celle 11 Gullideckel aus der Verankerung gehoben und die meisten davon in die Kanalisation geworfen. Ein Autofahrer bemerkte das und rief die Polizei. Die Stadt Celle hat die Gullideckel dann wieder an ihren Platz gebracht. Die Beamten ermitteln wegen gefährlichen Eingriffs in den Straßenverkehr.
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11: Ich bin Dirk Zeitler. Die 4 vom Hantavirus-Ausbruch auf einem Schiff betroffenen deutschen Passagiere stammen dem Bundesgesundheitsministerium zufolge aus Berlin, Baden-Württemberg, Bayern und Schleswig-Holstein. Keine der 4 Personen habe bisher Symptome, heißt es weiter. Die Passagiere sollen demnach vom Uniklinikum Frankfurt aus in die jeweiligen Bundesländer gebracht werden. Zu erwarten sei, dass sie an ihren Wohnorten in häusliche Quarantäne kommen, teilte das Ministerium mit. Phishing, Betrug, fremde Zugriffe. Jeder 9. Internetnutzer in Deutschland wurde im vergangenen Jahr Opfer von Cyberkriminalität. Das geht aus dem aktuellen Cybersicherheitsmonitor hervor, der vom Bundesamt für Sicherheit in der Informationstechnik und der polizeilichen Kriminalprävention der Länder und des Bundes veröffentlicht wurde.
12: Mehr als jeder oder jede 4. ist demnach schon einmal Opfer von Cyberkriminellen geworden. Besonders häufig schlagen die beim Online-Shopping zu. Hier liegt der Anteil bei rund 1/5. Dahinter kommen Hackerangriffe auf Online-Accounts, Betrug beim Online-Banking und Phishing-Attacken. Fast 9 von 10 Menschen, die Opfer von Cyberkriminellen geworden sind, ist dadurch ein Schaden entstanden, oft finanzieller Art. Trotzdem schützen sich laut Studie hierzulande nach wie vor nur wenige Nutzer aktiv vor Cyberattacken. Katrin Müller, Nachrichtenredaktion.
11: Deutschlands Tourismusbranche hat einen starken Start ins Jahr verbucht. Laut Statistischem Bundesamt wurden im März insgesamt 33,6 Millionen Übernachtungen in Hotels und Pensionen registriert. Das war ein Zuwachs von gut 3% gegenüber März 2025. Und der ist vor allem auf Gäste aus dem Inland zurückzuführen.
13: Urlaub machen, ohne ins Ausland zu reisen, boomt weiter, zeigen die Zahlen. Mehr als 28 Millionen Übernachtungen waren im März inländische Gäste. Gefragt waren vor allem die deutschen Skigebiete und die Küsten. Das Plus lag im Jahresvergleich bei fast 4%. Bei Gästen aus dem Ausland sank die Zahl der Übernachtungen dagegen leicht, was aber auch an den Wintermonaten liegen könnte. Traditionell reisen vor allem im Frühjahr und Sommer viele von auswärts nach Deutschland. Diana Kramer, Nachrichtenredaktion.
11: Wegen des Iran-Kriegs kann es nach Worten des Chefs der Bundesnetzagentur zu moderaten Preissteigerungen beim Gas kommen. Die Auswirkungen des Iran-Kriegs spüren alle, die an den Börsen Gas beschaffen müssen, sagte Klaus Müller dem RND. Für die meisten privaten Haushalte gelten aber Preisgarantien für 12 Monate oder sogar länger.
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14: Heute zeigt sich das Wetter weiter von seiner unbeständigen Seite. Im Süden und Südosten Deutschlands wird es teils kräftig mit Gewittern und Starkregen. Auch zwischen Nordrhein-Westfalen und der Ostsee bleibt es oft regnerisch. Und auch an der Nordsee ziehen Schauer und einzelne Gewitter auf. Die Temperaturen liegen am Oberrhein und Richtung Ostbayern bei 15 bis 21 Grad. Sonst ist es mit 8 bis 14 Grad ziemlich frisch. Dazu weht teils starker Wind mit stürmischen Böen. In der Nacht kühlt es auf 7 bis 0 Grad ab. In höheren Lagen gibt es sogar Schnee und leichten Frost. Kein Wunder, die Eisheiligen sind ja da. Morgen bleibt es wechselhaft und kühl bei meist 8 bis 14 Grad.
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6: Ich bin Thomas Brockt. Die vier vom Hunter-Virus-Ausbruch auf einem Schiff betroffenen deutschen Passagiere stammen dem Bundesgesundheitsministerium zufolge aus Berlin, Baden-Württemberg, Bayern und Sachsen. Keine der vier Personen habe bisher Symptome, hieß es weiter. Inzwischen wurde in Frankreich eine Frau, die auf dem Kreuzfahrtschiff war, positiv auf das Hunter-Virus getestet.
7: Der Zustand der Frau habe sich in der Nacht verschlechtert, sagte Frankreichs Gesundheitsministerin Stéphanie Rist. Die Tests von anderen Passagieren aus Frankreich seien bisher negativ ausgefallen. Außer der Frau wurden vier weitere Franzosen in ihre Heimat ausgeflogen. Die fünf Betroffenen seien alle in speziell eingerichteten Zimmern in einem Krankenhaus isoliert. Es soll weitere Tests geben. Valeria Nickel, Nachrichtenredaktion.
6: Die Neuauflage der grün-schwarzen Koalition in Baden-Württemberg steht. Verhandler von Grünen und CDU unterzeichneten in Stuttgart den Koalitionsvertrag für die nächsten 5 Jahre. Auch der designierte Ministerpräsident Özdemir von den Grünen und sein baldiger Stellvertreter Hagel von der CDU setzten ihre Unterschriften auf das Dokument. Die beiden Parteien regieren in Baden-Württemberg bereits seit 2016 gemeinsam. Gute Nachricht für alle Koffein-Junkies. Kaffee wird erneut günstiger. Die großen Lebensmittelhändler senken die Preise ihrer Eigenmarken. Das ergab eine Umfrage der Deutschen Presseagentur.
8: Die Produkte kosten seit dieser Woche 10 bis 50 Cent weniger als bisher. Eine Kilopackung Bohnen liegt je nach Sorte zwischen 10,50 Euro und 11,50 Euro. Auch Pads und Kapseln werden billiger. Die Discounter und Supermärkte begründen das mit sinkenden Rohstoffpreisen. Insgesamt gesehen hat sich Kaffee aber in den vergangenen Jahren stark verteuert, sowie auch andere Lebensmittel. Grund dafür waren höhere Rohstoffpreise nach Trockenheit und schwachen Ernten. Bohnenkaffee, Pads und Kapseln waren vor 6 Jahren noch halb so teuer. Thomas Bremser, Redaktion.
6: Jeder 9. Internetnutzer in Deutschland wurde im vergangenen Jahr Opfer von Cyberkriminalität. Das geht aus dem aktuellen Cybersicherheitsmonitor hervor, der vom Bundesamt für Sicherheit in der Informationstechnik veröffentlicht wurde. Insgesamt war bereits mehr als jeder 4. in seinem Leben schon einmal von Straftaten im digitalen Raum betroffen. Besonders häufig schlagen Kriminelle beim Online-Shopping zu.
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9: Heute bleibt das Wetter ziemlich ungemütlich. Die Eisheiligen sind da. Vor allem im Süden und Südosten Deutschlands ziehen kräftige Gewitter mit Starkregen durch. Auch zwischen NRW und der Ostsee ist es oft nass und windig. Und auch um die Nordsee gibt es noch Schauer und einzelne Gewitter. Die Temperaturen reichen von kühlen 8 bis maximal 21 Grad. In der Nacht wird es in höheren Lagen sogar winterlich mit Schnee und leichtem Frost mit 7 bis minus 2 Grad. Morgen dann weiter wechselhaft, kühl und erst zum Nachmittag hin von Westen langsam freundlicher. Die Temperaturen steigen auf 8 bis 14 Grad, am Oberrhein um 15 Grad.
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9: Auf geht's in die kurze Woche. Donnerstag ist Himmelfahrt und zur Feier des Tages haben wir uns natürlich auch was Besonderes für euch ausgedacht. Wie Antenne Schlager am Donnerstag klingen wird, das hört ihr gleich in knapp 10 Minuten. Jetzt ist erstmal Matthias Reim dran mit 4.30 Uhr.
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0: Antenne Schlagers hier euch einen schönen Start in die kurze Woche. Und das haben wir nur dem Donnerstag zu verdanken.
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0: Und deshalb feiern wir diesen Tag. Erinnert ihr euch noch an die Songs, mit denen ihr groß geworden seid? Also bei mir gehört auf jeden Fall dieser hier dazu.
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0: Und ich feiere den immer noch so ab. Matthias Reim, verdammt, ich lieb dich. Oder der Song, der nicht nur bei unserer Hochzeit rauf und runter lief, sondern auch bei der vom Kumpel, zu dem dann unsere kleine Tochter ganz wild getanzt hat.
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0: Tja, oder die Mucke, die lief, als wir Abi gemacht haben. Das erste Lied im ersten eigenen Auto, wisst ihr noch? Das sind diese Lieder, die keine Erklärung brauchen. Hits, die wir alle kennen und lieben, die unser Leben begleitet haben. Und Hits, bei denen sofort die Erinnerungen wieder da sind. Und diese Hits, die erwarten euch hier am Donnerstag. Antenne Schlager, die große Himmelfahrt-Hitparade. Den ganzen Feiertag lang die meistgespielten Schlager-Hits Deutschlands. Freut euch drauf.
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0: Vicky Leandros war das. Theo, wir fahren nach Lodz und so klingt Antenne-Schlager an diesem Montagnachmittag. In einem Monat startet die Fußball-WM in den USA, Kanada und Mexiko. Im Eröffnungsspiel in Mexiko-Stadt trifft Mexiko auf Südafrika. In allen drei Ländern soll es Eröffnungspartys geben mit Stars wie Katy Perry und Michael Bublé. Aber wie sieht's denn aus, einen Monat vor dem Start, was Vorfreude und Sicherheit so angeht? Tina Eck in Washington, spürst du schon WM-Stimmung und Vorfreude bei euch?
1: Nein, hier in den USA ist die Fußball-WM im Moment ein Non-Event. Wirklich tote Hose, man hört nichts, sieht nichts. Und auch die erhoffte Besucherwelle bleibt offenbar erstmal aus. Jedenfalls klagen die meisten Hotels und Airbnbs über viel zu wenig Buchungen.
0: Okay, das ist krass. Wie kommt denn das?
1: Ja, das hat verschiedene Gründe. Viele potenzielle Besucher aus dem Ausland wollen nicht weit im Voraus buchen, sondern erstmal sehen, wie sich ihre Mannschaft überhaupt schlägt. Und dann hatte aber auch die FIFA massenweise Zimmer blockiert, um die Nachfrage zu steigern. Die Preise schossen in die Höhe, Zimmer wurden knapp und dann hat die FIFA storniert. Und jetzt stehen die Hotels leer da. Aber viel wichtiger noch, denke ich, die USA sind einfach kein populäres Reiseland im Moment. Mhm. Es gibt viele Visa-Hürden, vor allem auch für Länder, deren Teams sich für die WM qualifiziert haben. Dann die teuren Flugtickets und natürlich die astronomischen Ticketpreise für die WM.
0: Ja, die Ticketpreise sind auch bei uns ein großes Thema. Und jetzt sagt Trump, er würde sich auch keine Karte kaufen für 1000 Dollar.
1: Mit den hohen Preisen wurde quasi ein Elite-Turnier geschaffen für Reiche und Superreiche, die sich die Preise ohne weiteres leisten können. Und für die ist Fußball nicht so ein Prestigesport wie zum Beispiel Football oder Golf oder Tennis, wo man gesehen werden will.
0: Und ein Thema ist natürlich auch die Sicherheit in einigen WM-Städten, vor allem auch in Mexiko. Ich würde auch nicht unbedingt hinfliegen, muss ich sagen.
1: Die Lage in Mexiko hat sich beruhigt. In Kanada ist in der Regel sowieso nichts zu befürchten. Und hier in den USA sollte natürlich jeder, der herkommt, gesunden Menschenverstand walten lassen. Hm. Hier sind einfach schlichtweg viele Menschen bewaffnet und Gewalt gehört zum Alltag. Die Sicherheitsvorkehrungen bei der WM werden natürlich enorm sein. Mit Heimatschutz, Polizei, Feuerwehr, Sanitätern und privaten Sicherheitsbehörden. Gemütlich ist das alles nicht gerade.
0: Ja, das klingt nicht gerade verlockend, auch muss ich sagen. Hoffen wir mal, dass es trotzdem ein schönes Fußballfest wird für uns aus der Ferne so. Danke dir, Tina, für den Eindruck aus den USA.

Ach, das wäre schön. Jetzt auf Mallorca, bei diesem eisheiligen Wetter hier in Deutschland. Antenne Schlagers hier. Und ich habe jetzt für euch unseren Lieblingsholländer Eloy de Jong mit Egal, was andere sagen. Euch einen schönen Montag. Egal.

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10: Ich bin Thomas Brockt. Bei den 4 deutschen Passagieren des von einem Hunter-Virus-Ausbruch betroffenen Kreuzfahrtschiffs gibt es bisher keine Hinweise auf eine Erkrankung. Das teilte die Uniklinik Frankfurt mit. Die 4 Deutschen waren in der Nacht dorthin gebracht worden, nachdem sie mit einer Militärmaschine in den Niederlanden gelandet waren. In Frankfurt gibt es nun weitere Untersuchungen. Geplant ist, die Menschen dann aber zeitnah zu entlassen und in ihre Heimatbundesländer zu verlegen. Dort müssen sie sich dann wohl einige Zeit in häusliche Quarantäne begeben. Die infolge des Irankriegs gestiegenen Energiepreise führen bei vielen Menschen in Deutschland zu einem sparsameren Umgang mit Energie. Bei einer Umfrage im Auftrag des Vergleichsportals Verivox gaben rund 2/3 der Befragten an, ihren Energieverbrauch wegen der höheren Kosten bewusst einzuschränken.
11: Einsparbereich Nummer 1, die Heizkosten. 55% der Befragten gaben an, hier zu reduzieren. Fast genauso viele haben ihren Stromverbrauch runtergefahren, die meisten über das Vermeiden des Standby-Betriebs elektronischer Geräte. Auch beim Verkehr zeigen sich Veränderungen. Knapp die Hälfte lässt wegen höherer Spritpreise häufiger das Auto stehen, etliche steigen öfter auf das Fahrrad oder den ÖPNV um. Auffällig, viele ältere Menschen zwischen 70 und 79 Jahren sparen nicht mehr Energie als sonst. Sie halten ihr Sparpotenzial für ausgeschöpft. Thomas Bleski, Nachrichtenredaktion.
10: Gute Nachricht für alle Koffein-Junkies. Kaffee wird erneut günstiger. Die großen Lebensmittelhändler senken die Preise ihrer Eigenmarken. Das ergab eine Umfrage der Deutschen Presseagentur.
12: Die Produkte kosten seit dieser Woche 10 bis 50 Cent weniger als bisher. Eine Kilopackung Bohnen liegt je nach Sorte zwischen 10,50 Euro und 11,50 Euro. Auch Pads und Kapseln werden billiger. Die Discounter und Supermärkte begründen das mit sinkenden Rohstoffpreisen. Insgesamt gesehen hat sich Kaffee aber in den vergangenen Jahren stark verteuert, sowie auch andere Lebensmittel. Grund dafür waren höhere Rohstoffpreise nach Trockenheit und schwachen Ernten. Thomas Bremser, Redaktion.
10: Jeder 9. Internetnutzer in Deutschland wurde im vergangenen Jahr Opfer von Cyberkriminalität. Das geht aus dem aktuellen Cybersicherheitsmonitor hervor, der vom Bundesamt für Sicherheit in der Informationstechnik veröffentlicht wurde. Insgesamt war bereits mehr als jeder 4. in seinem Leben schon einmal von Straftaten im digitalen Raum betroffen. Besonders häufig schlagen Kriminelle beim Online-Shopping zu.
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4: Heute zeigt sich das Wetter weiter von seiner unbeständigen Seite. Im Süden und Südosten Deutschlands wird es teils kräftig mit Gewittern und Starkregen. Auch zwischen Nordrhein-Westfalen und der Ostsee bleibt es oft regnerisch. Und auch an der Nordsee ziehen Schauer und einzelne Gewitter auf. Die Temperaturen liegen am Oberrhein und Richtung Ostbayern bei 15 bis 21 Grad. Sonst ist es mit 8 bis 14 Grad ziemlich frisch. Dazu weht teils starker Wind mit stürmischen Böen. In der Nacht kühlt es auf 7 bis 0 Grad ab. In höheren Lagen gibt es sogar Schnee und leichten Frost. Kein Wunder, die Eisheiligen sind ja da. Morgen bleibt es wechselhaft und kühl bei meist 8 bis 14 Grad.
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4: Ein verletztes Topmodel, ein neuer, aber altbekannter Superstar und Streit um einen Buchstaben im britischen Königshaus. Darum geht's gleich im Promi-Update mit Tom Meyer. Und das hört ihr in gut 10 Minuten.

0: Schön, dass ihr dabei seid an diesem durchwachsenen Montagnachmittag. Antenne Schlager ist hier und Tom Meyer hat jetzt die neuesten Infos aus der Promi-Welt für euch.
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2: Auweia bei Heidi Klum. Das Supermodel hat sich bei einem Werbeshooting offenbar unglücklich verletzt und einen Muskelfaserriss im Bein sich zugezogen. In ihrer Instagram-Story zeigt sich Heidi mit hochgelegtem Bein, Eisbeutel und später sogar in der Notaufnahme in Barcelona. Trotz Schmerzen verliert sie ihren Humor nicht. Als die Diagnose feststeht, kommentiert sie nur trocken: Schön. Tja, wenn schon Krankenhaus, dann wenigstens mit einem kleinen Lacher. Und auch bei Menowin Fröhlich wird weiter heiß diskutiert. Nach seinem Sieg bei Deutschland sucht den Superstar feiern ihn viele Fans als verdienten Gewinner. Andere erinnern aber auch an seine bewegte Vergangenheit mit Gerichtsterminen und Negativschlagzeilen. Menowin selbst bleibt ganz entspannt. Er sagt, jeder darf seine Meinung haben, aber irgendwann müsse auch mal Schluss sein mit dem ewigen Blick zurück. Klingt ganz so, als wolle er jetzt lieber nach vorn singen, als nach hinten schauen. Und noch ein royaler Aufreger: Prinz William soll kurz nach der Hochzeit mit Prinzessin Kate richtig sauer geworden sein. Der Grund ist laut einer neuen Biografie ziemlich ungewöhnlich. König Charles und Königin Camilla sollen damals vorgeschlagen haben, dass Kate ihren Namen von Catherine in Catherine mit K ändert, von C nach K, damit es im Königshaus nicht zu viele Namen mit C gibt. Für William offenbar ein absolutes No-Go. Er soll die Idee als Affront gegen seine Frau und ihre Familie gesehen haben. Kurz gesagt, royale Etikette, schön und gut, aber beim Namen hört der Spaß dann wohl auf.
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0: Judith Kaiser, manchmal möchte ich schon mit dir. Antenne Schlager ist hier am Montagnachmittag. Ja, kalte und nasse Füße mitten im Mai, ja, gibt es. Heute beginnen die Eisheiligen. Alle Jahre wieder und vor allem bei Hobbygärtnern gefürchtet. Welche Heiligen dahinter stecken und wie man Pflanzen gut durch die frostigen Nächte bringt, das klären wir mit unserer Kollegin Diana Kramer. Diana, fangen wir doch mal vorne an. Wir alle haben ja schon von den Eisheiligen gehört, kennen das. Die genaue Bedeutung kennen aber vielleicht nicht alle.
1: Ja, das Ganze ist ein meteorologisches Phänomen, das man am besten damit erklären kann, dass ab Anfang Mai die Temperaturen auf dem Festland hier in Europa ja meistens schon recht hoch sind, haben wir gemerkt, die Meere sich wiederum aber langsamer erwärmen. Durch die Verschiebung der warmen Luftmassen Richtung Norden wird die kalte Luft aus den nördlichen Polargebieten auf das Festland gedrückt, also zu uns, und dadurch kann es vor allem nachts, aber auch an den Tagen noch mal sehr kalt oder sogar frostig werden.
0: Und warum sind es die Eisheiligen? Was ist daran heilig?
1: Die Wetterregel der frostigen Mainächte geht auf den julianischen Kalender zurück und auf die Tage zwischen dem 11. und 15. Mai fielen die Namenstage von 5 Heiligen. Alles katholische Bischöfe oder Märtyrer. Der erste ist Marmatus. Er wurde früher zum Beispiel bei großen Dürren um Beistand angerufen. Die weiteren Heiligen sind Pankratius, Servatius, Bonifatius und Sophia, auch die kalte Sophie genannt. Mhm. Und bis heute gilt, wer mit der Saat oder den Pflanzen bis nach der kalten Sophie, also am 15. Mai, abwartet, der ist meist sicher vor Frostschäden.
0: Also gilt auch heute noch. Lieber diese Woche jetzt noch abwarten.
1: Also wenn man auf Nummer sicher gehen will, dann auf jeden Fall. Das gilt vor allem im Freiland, also im Beeten im Garten. Die meisten, die ich kenne, pflanzen zum Beispiel Tomaten niemals vor Mitte Mai raus. Ein Gewächshaus oder der geschützte Balkon zum Beispiel bieten dagegen Schutz. Für alles andere gilt, am besten nochmal abdecken, warm einpacken oder Kübel, die an den warmen Tagen jetzt schon rausgeräumt wurden, lieber nochmal zurück in den Keller oder Wintergarten, bis die kalte Sophie Ende der Woche dann wirklich durch ist.
0: Danke dir, Diana. Da müssen wir jetzt noch durch diese Woche. Heute beginnen die Eisheiligen und danach geht dann hoffentlich der richtige Frühling endlich los.

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4: Ich bin Thomas Brock. Die 4 vom Hantavirus-Ausbruch auf einem Schiff betroffenen deutschen Passagiere stammen dem Bundesgesundheitsministerium zufolge aus Berlin, Baden-Württemberg, Bayern und Sachsen. Keine der 4 Personen habe bislang Symptome, hieß es weiter. Die Passagiere sollen im Tagesverlauf vom Uniklinikum Frankfurt aus in die jeweiligen Bundesländer gebracht werden.
5: Bis für die Betroffenen der Alltag wieder einkehrt, dürfte noch einige Zeit vergehen. Aller Voraussicht nach müssen sie erst einmal in häuslicher Quarantäne bleiben. Wie lange und welche möglichen weiteren Vorkehrungen getroffen werden, entscheiden die jeweils zuständigen Gesundheitsämter. Eine der 4 Personen hatte Kontakt zu Infizierten. Bei ihr ist schon klar, dass sie während der Isolation täglich auf Symptome getestet wird. Von einer Infektion mit dem Hantavirus bis zum Ausbruch können bis zu 45 Tage vergehen. Thomas Pleskin, Nachrichtenredaktion.
4: Die von Russlands Präsident Putin vorgeschlagene Einbindung von Altkanzler Schröder in Ukraine-Friedensverhandlungen stößt in der EU und in der Ukraine auf klare Ablehnung. Wenn wir Russland das Recht geben würden, in unserem Namen einen Verhandlungsführer zu benennen, wäre das nicht sehr klug, sagte die EU-Chefdiplomatin Kallas in Brüssel. Schröder sei hochrangiger Lobbyist für russische Staatsunternehmen gewesen, daher sei klar, warum Putin ihn haben wolle. Deutschlands Tourismusbranche hat einen starken Start ins Jahr verbucht. Laut Statistischem Bundesamt wurden im März insgesamt 33,6 Millionen Übernachtungen in Hotels und Pensionen registriert. Das war ein Zuwachs von gut 3% gegenüber März 2025 und der ist vor allem auf Gäste aus dem Inland zurückzuführen.
6: Urlaub machen, ohne ins Ausland zu reisen, boomt weiter, zeigen die Zahlen. Mehr als 28 Millionen Übernachtungen waren im März inländische Gäste. Gefragt waren vor allem die deutschen Skigebiete und die Küsten. Das Plus lag im Jahresvergleich bei fast 4%. Bei Gästen aus dem Ausland sank die Zahl der Übernachtungen dagegen leicht, was aber auch an den Wintermonaten liegen könnte. Traditionell reisen vor allem im Frühjahr und Sommer viele von auswärts nach Deutschland. Diana Kramer, Nachrichtenredaktion.
4: Die Neuauflage der grün-schwarzen Koalition in Baden-Württemberg steht. Verhandler von Grünen und CDU unterzeichneten in Stuttgart den Koalitionsvertrag für die nächsten 5 Jahre. Auch der designierte Ministerpräsident Özdemir von den Grünen und sein baldiger Stellvertreter Hagel von der CDU setzten ihre Unterschriften auf das Dokument. Die beiden Parteien regieren in Baden-Württemberg bereits seit 2016 gemeinsam.
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7: Heute bleibt das Wetter ziemlich ungemütlich. Die Eisheiligen sind da. Vor allem im Süden und Südosten Deutschlands ziehen kräftige Gewitter mit Starkregen durch. Auch zwischen NRW und der Ostsee ist es oft nass und windig. Und auch um die Nordsee gibt es noch Schauer und einzelne Gewitter. Die Temperaturen reichen von kühlen 8 bis maximal 21 Grad. In der Nacht wird es in höheren Lagen sogar winterlich mit Schnee und leichtem Frost mit 7 bis minus 2 Grad. Morgen dann weiter wechselhaft, kühl und erst zum Nachmittag hin von Westen langsam freundlicher. Die Temperaturen steigen auf 8 bis 14 Grad, am Oberrhein um 15 Grad.
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7: Zwischen Auftritten in Deutschland und auf Mallorca, dem ständigen Wechsel zwischen kalt und warm und Schlafmangel, wurden Anna-Maria Zimmermann nun auch noch die Weisheitszähne gezogen. Und trotzdem steht sie übermorgen wieder im Megapark auf der Bühne und sorgt für Partystimmung. Und ich wünsche euch jetzt einen schönen Montagnachmittag mit ihrem Hit 1000 Träume weit.

0: Die neue Single von Maite Kelly, Ein Kuss in Paris, hört ihr hier bei Antenne Schlager. Euch einen schönen Montag.
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0: Der erste Song im eigenen Auto. Wisst ihr noch? Das Lied, das zum Hochzeitstanz lief oder auch die Hymne zum 66. Geburtstag von Oma. Es gibt so viele tolle Songs, die Erinnerungen in uns wecken.
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0: hat man Spaß daran.
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Mit Mike Leon Grosch geht's durch den Montagnachmittag hier bei Antenne Schlager. Und ja, es ist schon eine Frage, die man sich stellen kann an diesen eisheiligen Tagen. Wann wird's mal wieder richtig Sommer? Und die Frage stellt jetzt Rudi Carrell.

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5: Ich bin Frederik Heimann, guten Tag. Das Land Niedersachsen muss in diesem Jahr mit gut 260 Millionen Euro weniger Steuereinnahmen auskommen als geplant. Das zeigt die Mai-Steuerschätzung. Der Grund, die schwache Konjunktur und die hohen Energiepreise drücken die Einnahmen. Die Kommunen trifft es sogar noch härter. Sie müssen allein in diesem Jahr mit 370 Millionen Euro weniger rechnen. Das liegt vor allem an schwächeren Gewerbesteuereinnahmen. Landesfinanzminister Heere sagte heute bei der Vorstellung der Zahlen, alle Ebenen müssten jetzt sparen. Das sei aber gar nicht die Hauptsache.
6: Der Druck auf die öffentlichen Haushalte ist nach dieser Schätzung groß und das gilt sowohl für den Bund als auch für die Länder wie Niedersachsen wie auch für unsere Kommunen. Insofern muss man weiter sehr genau planen, was man noch ausgeben kann und was nicht. Aber wichtig ist, dass alle sich ihrer Verantwortung bewusst sind, für strukturelle Reformen zu sorgen in diesem Land. Nur damit können wir das Land wieder nach vorne bringen,
5: sagt der niedersächsische Finanzminister Heerer. Auch ein Mensch aus Niedersachsen ist auf dem Kreuzfahrtschiff gewesen, das vom Hunter-Virus-Ausbruch betroffen ist. Allerdings ist der oder die Betroffene gerade jetzt im Moment im Ausland und dort auch unter Aufsicht der Gesundheitsbehörden. Das meldet heute das niedersächsische Landesgesundheitsamt. 4 deutsche Passagiere der Hondius waren gestern zurück nach Deutschland gebracht worden. Von ihnen kommt aber keiner hier aus Niedersachsen. Sie sind laut Bundesgesundheitsministerium in Berlin, Baden-Württemberg, Bayern und Schleswig-Holstein zu Hause. Und sie kommen jetzt erstmal in Quarantäne. Die Erdbeerernte in den Folientunneln hier in Niedersachsen läuft ja schon. Bald geht's dann auch im Freiland los. Je nach Wetterlage gegen Ende des Monats, schreibt der Branchenverband jetzt. Die Preise für die Schalen liegen aktuell bei etwa 5 bis 6 Euro pro 500 Gramm.
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0: 1983 war es. Da sind Hoffmann und Hoffmann mit diesem Song Rücksicht beim Eurovision Song Contest für Deutschland an den Start gegangen. Mit 94 Punkten landeten die beiden damals auf Platz 5.
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0: Und am kommenden Samstag ist es soweit. Da wird Sarah Engels für uns an den Start gehen mit ihrer Single Fire. Wir blicken diese Woche so ein bisschen zurück auf die größten ESC-Songs. Und wie gesagt, 1983 ist Deutschland mit Hoffmann und Hoffmann und Rücksicht auf Platz 5 gelandet. Kein schlechtes Ergebnis beim Song Contest im eigenen Land. Moderiert wurde die Show damals von Marlene Scharell. Und wie ihr wisst, wird der ESC ja immer in mehreren Sprachen moderiert und immer übersetzt. Marlene hat durch die ganze Show in 3 Sprachen, also Deutsch, Englisch und Französisch geführt, hat die Sendezeit damit ordentlich überzogen damals. Und leider sind ihr bei der Anmoderation der Interpreten sowie auch bei der Punktevergabe zahlreiche Fehler unterlaufen. Hoffen wir mal, dass es am Samstag in Wien besser läuft mit den Moderatoren Viktoria Swarovski und Michael Ostrowski. Und wir drücken Sarah Engels natürlich ganz fest die Daumen, dass es auch mindestens Platz 5 für sie wird.
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5: Ich bin Thomas Brockt. Ein 17-jähriger Syrer soll einen Terroranschlag in Hamburg geplant haben und ist deshalb festgenommen worden. Das teilte die Generalstaatsanwaltschaft Hamburg mit.
6: Der 17-Jährige soll von der Terrormiliz Islamischer Staat inspiriert worden sein, heißt es. Er habe geplant, eine unbestimmte Anzahl Ungläubiger zu töten. Als mögliche Anschlagsorte habe er ein Einkaufszentrum, eine Bar oder eine Polizeiwache im Blick gehabt. Laut Ermittlern wollte der 17-Jährige Syrer Sprengstoff, Molotow-Cocktails oder ein Messer verwenden und habe sich bereits Dünger, Grillanzünder, eine Sturmhaube und ein Messer beschafft. Bereits am Donnerstag hätten Spezialkräfte den Jugendlichen vorläufig festgenommen. Ronny Tochau, Nachrichtenredaktion.
5: Die von Russlands Präsident Putin vorgeschlagene Einbindung von Altkanzler Schröder in Ukraine-Friedensverhandlungen stößt in der EU und in der Ukraine auf klare Ablehnung. Wenn wir Russland das Recht geben würden, in unserem Namen einen Verhandlungsführer zu benennen, wäre das nicht sehr klug, sagte die EU-Chefdiplomatin Kallas in Brüssel. Schröder sei hochrangiger Lobbyist für russische Staatsunternehmen gewesen. Daher sei klar, warum Putin ihn haben wolle. Die vier vom Hantavirus-Ausbruch auf einem Schiff betroffenen deutschen Passagiere stammen dem Bundesgesundheitsministerium zufolge aus Berlin, Baden-Württemberg, Bayern und Sachsen. Keine der vier Personen habe bisher Symptome, hieß es. Die Passagiere sollen im Tagesverlauf vom Uniklinikum Frankfurt aus in die jeweiligen Bundesländer gebracht werden.
7: Bis für die Betroffenen der Alltag wieder einkehrt, dürfte noch einige Zeit vergehen. Aller Voraussicht nach müssen sie erst einmal in häuslicher Quarantäne bleiben. Wie lange und welche möglichen weiteren Vorkehrungen getroffen werden, entscheiden die jeweils zuständigen Gesundheitsämter. Eine der vier Personen hatte Kontakt zu Infizierten. Bei ihr ist schon klar, dass sie während der Isolation täglich auf Symptome getestet wird. Von einer Infektion mit dem Hantavirus bis zum Ausbruch können bis zu 45 Tage vergehen. Thomas Bleskin, Nachrichtenredaktion.
5: In Namibia sind beim Absturz einer kleinen Propellermaschine alle vier Insassen ums Leben gekommen. Das teilte die Fluggesellschaft Desert Air mit. An Bord seien der Pilot und drei deutsche Staatsangehörige gewesen. Die Touristen waren gestern mit einer Cessna vom Flughafen der Hauptstadt Windhoek abgeflogen. Sie wollten Namibias berühmte rote Sanddünen besuchen, die zu den höchsten der Welt gehören. Zur Unglücksursache ist noch nichts bekannt.
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8: Heute zeigt sich das Wetter weiter von seiner unbeständigen Seite. Im Süden und Südosten Deutschlands wird es teils kräftig mit Gewittern und Starkregen. Auch zwischen Nordrhein-Westfalen und der Ostsee bleibt es oft regnerisch. Und auch an der Nordsee ziehen Schauer und einzelne Gewitter auf. Die Temperaturen liegen am Oberrhein und Richtung Ostbayern bei 15 bis 21 Grad. Sonst ist es mit 8 bis 14 Grad ziemlich frisch. Dazu weht teils starker Wind mit stürmischen Böen. In der Nacht kühlt es auf 7 bis 0 Grad ab. In höheren Lagen gibt es sogar Schnee und leichten Frost. Kein Wunder, die Eisheiligen sind ja da. Morgen bleibt es wechselhaft und kühl bei meist 8 bis 14 Grad.
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8: Es ist die Woche vor dem ESC-Finale 2026 und für alle Eurovision Song Contest-Fans hat Tom Meyer gleich den perfekten TV-Tipp, aber auch für alle Krimi-Fans. Hört ihr in knapp 11 Minuten.

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0: Schönen Montagnachmittag, Antenne Schlagers hier gleich mit Beatrice Egli und wir leben laut.
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0: Heute Abend gibt's ja nicht nur ESC im Fernsehen, Tom.
2: Ja, Hanna, es gibt zwar natürlich diese ESC-Doku, diese neue im Ersten heute Abend und ein ESC-Musikspezial auf Dreisat, aber ich habe auch noch etwas für uns Krimi-Fans, nämlich Danowski Neunauge. Schon Blutapfel, die erste Verfilmung nach Till Reiter, war ein ziemlich besonderer Krimi, vor allen Dingen wegen des Schauspielers Milan Peschel als empfindsamer, etwas eigenwilliger Ermittler Adam Danowski. Und genau das funktioniert auch im neuen Fall wieder. In den Kellern mehrerer Hamburger Schulen, da werden mumifizierte Männerleichen gefunden, die dort offenbar schon seit Jahren liegen. Das LKA bekommt Unterstützung von einem extra eingeflogenen Profiler und gerade das Zusammenspiel von Milan Peschel und Sebastian Betzel, den wir ja als Eberhofer kennen, macht diesen Film besonders sehenswert. Die Geschichte ist spannend, hat seltsame Figuren, einen trockenen Humor und hebt sich angenehm von den vielen üblichen TV-Krimis ab. Danowski Neunauge, heute um 20.15 Uhr im ZDF.
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Ich baue dir ein Schloss. Jürgen Drews und Norman Lang habt ihr hier gehört bei Antenne Schlager. Und jetzt geht's weiter mit einem Schlager-Dino. Udo Jürgens, aber bitte mit Sahne. Und das ist doch wirklich gute Laune pur.

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6: Ich bin Thomas Brock. Die von Russlands Präsident Putin vorgeschlagene Einbindung von Altkanzler Schröder in Ukraine-Friedensverhandlungen stößt in der EU und in der Ukraine auf klare Ablehnung. Wenn wir Russland das Recht geben würden, in unserem Namen einen Verhandlungsführer zu benennen, wäre das nicht sehr klug, sagte die EU-Chefdiplomatin Kallas in Brüssel.
7: Schröder sei ein Lobbyist für russische Staatsunternehmen gewesen, sagte Kallas. Es sei doch klar, warum Putin ihn gerne als Vermittler haben wolle, denn dann säße er gewissermaßen auf beiden Seiten des Tisches. Auch der ukrainische Außenminister lehnte Schröder eindeutig ab. Es gäbe viele andere würdige Persönlichkeiten. Von einem Ablenkungsmanöver sprach die schwedische Außenministerin und Estlands Außenminister sagte, Schröder werde ganz sicher nicht Europa vertreten. Aus Brüssel, Dieter Eberling.
6: Ein 17-Jähriger soll einen Terroranschlag in Hamburg geplant haben und ist deshalb festgenommen worden. Das teilte die Generalstaatsanwaltschaft Hamburg mit. Demnach sei der Syrer nach bisherigen Erkenntnissen von der Terrormiliz Islamischer Staat inspiriert gewesen. Er soll deshalb geplant haben, Ungläubige zu töten. Mögliche Anschlagsorte seien ein Einkaufszentrum, eine Bar oder eine Polizeiwache gewesen. Die infolge des Iran-Kriegs gestiegenen Energiepreise führen bei vielen Menschen in Deutschland zu einem sparsameren Umgang mit Energie. Bei einer Umfrage im Auftrag des Vergleichsportals Verivox gaben rund 2/3 der Befragten an, ihren Energieverbrauch wegen der höheren Kosten bewusst einzuschränken.
8: Einsparbereich Nummer 1, die Heizkosten. 55% der Befragten gaben an, hier zu reduzieren. Fast genauso viele haben ihren Stromverbrauch runtergefahren, die meisten über das Vermeiden des Standby-Betriebs elektronischer Geräte. Auch beim Verkehr zeigen sich Veränderungen. Knapp die Hälfte lässt wegen höherer Spritpreise häufiger das Auto stehen. Etliche steigen öfter auf das Fahrrad oder den ÖPNV um. Thomas Bleskin, Nachrichtenredaktion.
6: Bei den 4 deutschen Passagieren des von einem Hantavirus-Ausbruch betroffenen Kreuzfahrtschiffs gibt es bisher keine Hinweise auf eine Erkrankung. Das teilte die Uniklinik Frankfurt mit. Die 4 Deutschen waren dorthin gebracht worden, nachdem sie mit einer Militärmaschine in den Niederlanden gelandet waren. Sie sollen nun bald in ihre Heimatbundesländer verlegt werden. Dort müssen sie sich wohl einige Zeit in häusliche Quarantäne begeben.
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9: Der Abend bleibt heute meist ungemütlich. Vor allem im Süden und Südosten Deutschlands ziehen weiterhin kräftige Schauer und Gewitter mit Starkregen durch. Auch zwischen Nordrhein-Westfalen und der Ostsee fällt immer wieder Regen. Die Temperaturen, die gehen langsam zurück auf 7 bis 0 Grad. In höheren Lagen der Mittelgebirge wird sogar winterlich mit Schnee und leichtem Frost in der Nacht. Aber kein Wunder jetzt an den Eisheiligen. Dazu weht ein teils kräftiger Wind mit stürmischen Böen. Morgen geht's wechselhaft weiter. Mit vielen Schauern kühlen 8 bis 14 Grad und erst am Nachmittag hier und da etwas freundlicherem Wetter.
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9: Da haben wir alle drauf gewartet. Am Freitag hat Helene Fischer das Rätsel um den Countdown auf ihrer Homepage endlich gelüftet. Am 29. Mai kommt ihre neue Single heute Nacht raus. Und es wird auch ein neues Album geben. Ich bin sehr gespannt, glaube aber, das wird grandios. Genauso wie ihre bisherigen Hits auch schon. Ich glaube, sie kann gar nicht anders. Schönen Feierabend wünsche ich euch jetzt mit Helene Fischer und Flieger.

0: Genau die richtige Partymusik hier am Montagabend bei Antenne Schlager. Die Fußball-WM in den USA, Kanada und Mexiko steht in gut einem Monat vor der Tür. Für viele von euch heißt das neues Trikot her. Entweder für euch selbst oder als Geschenk vielleicht. Und wenn ihr euch dafür im Internet umschaut, solltet ihr genau hinschauen. Denn da lauert jede Menge Abzocke, warnt die Verbraucherzentrale Niedersachsen. Ronny Thorau mit den wichtigsten Tipps. Ronny, was sind denn die möglichen Probleme beim Trikotkauf im Internet?
1: Ja, besonders übel als Extremfall ist natürlich, wenn ich ein Trikot bestelle, bezahle und dann aber gar nichts geliefert bekomme. Manchmal kriege ich aber auch zwar etwas geliefert, aber es ist von schlechter Qualität oder vielleicht stark mit Schadstoffen belastet. Das merkt man dann manchmal erst später beim Tragen. Außerdem kann ich bei manchen Anbietern, vor allem aus dem Nicht-EU-Ausland, Probleme mit dem Zoll bekommen. Und hinterher kann es auch noch Probleme geben, wenn ich plötzlich auf eine Garantie poche oder Ware zurückgeben und erstattet bekommen möchte. Das ist bei unseriösen Anbietern dann kaum oder gar nicht durchzuführen.
0: Also natürlich ganz genau hinschauen. Wie verhindere ich das denn sonst noch?
1: Ja, am besten nur auf bekannt seriösen Shop-Seiten einkaufen oder mir nicht bekannte Shops einmal beim KI-unterstützten Fake-Shop-Finder der Verbraucherzentralen eingeben. Da bekommt man zum Beispiel ein rotes Licht, wenn eine Webseite ziemlich sicher ein Fake-Shop ist, wo ich dann vielleicht gar nichts geliefert bekomme. Selber checken kann man zum Beispiel auch das Impressum, ob da etwa ein Ansprechpartner in der EU angegeben ist. Aber oft sind Fake-Shops heutzutage auch sehr professionell aufgemacht. Ansonsten kann man seine leuchtenden Augen bei sehr günstigen Preisen noch als Alarmzeichen nehmen, denn super günstige WM-Trikots sind meist auch einfach zu schön, um seriös zu sein.
0: Ja, also passt da ganz gut auf. Danke dir, Ronny.
1: Gerne. Tschüss.

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0: Katja Epstein und Wunder gibt es immer wieder, hört ihr hier bei Antenne Schlager. Euch einen schönen Montagabend. Also es sind zwischen München und Hamburg rund 600 Kilometer. Die Strecke, die können wir fliegen, rund eine Stunde dauert das. Wir können rund 8 Stunden mit dem Auto fahren oder einfach laufen. Extremsportler Ada Sachi ist jetzt eine Strecke von 600 Kilometern gelaufen. Und das durch die Wüste Amerikas in rund 4,5 Tagen. Am späten Abend gestern ist er in Los Angeles angekommen. Thomas Bremser, wie um alles in der Welt hat der Berliner das durchgehalten?
1: Ja, zum einen ist Ada Sachi einfach eine Maschine, was den Körper, aber auch den Kopf angeht. Und er hat natürlich ein Riesenteam. Ein Physio war immer dabei, Freunde haben ihn moralisch unterstützt. Und das war nötig. Schlafmangel, körperliche Schmerzen und vor allem die Hitze haben dem 28-Jährigen zu schaffen gemacht. Dennoch wirkte er im Ziel irgendwie fit, aber auch sprachlos.
2: Wir haben es geschafft. Wir haben es einfach geschafft. Ja. Ich muss ehrlich sagen, ich weiß nicht, was ich sagen soll.
1: Als erstes hat er im Ziel seine Mama in den Arm genommen und das am Muttertag.
0: Boah, das ist aber süß. Also ich hätte das nie im Leben durchgehalten. 2 Millionen Menschen sollen den Berliner auf den letzten Kilometern begleitet haben im Livestream. Von solchen Quoten träumen ja manche Fernsehshows, aber das war auch einfach was ganz Besonderes.
1: Vor allem für junge Menschen ist Ada Sachi ein absoluter Held und ein Vorbild. Dem Extremsportler folgen allein auf YouTube 1,5 Millionen Menschen, auf Insta rund 2 Millionen. Viele wollen einfach so sein wie er und nehmen sich das zu Herzen, was er auch nach seinem XXL-Lauf gesagt hat.
2: Es lohnt sich immer, an den Stern zu greifen, auch wenn es nicht mehr immer perfekt klappt. Halt euer Traum in eurem Herzen. Vergleicht euch niemals mit jemand anderem.
1: Was er sich als nächstes vornimmt, müssen wir mal sehen. Am Freitag kommt Sachi auf jeden Fall zurück nach Berlin. Und da werden ihn sicher auch viele seiner Fans erwarten.
0: Wenn wir das jetzt alles so hören, dann denken viele bestimmt auch, okay, vielleicht sollte ich auch mal etwas mehr Sport machen, mich gesünder ernähren und vielleicht steckt ja auch in mir ein kleiner Ada Sachi. Aber wie schaffen wir das?
1: Das hat Sachi uns selbst mal erzählt. Es sei erstmal wichtig, etwas zu finden, das uns richtig Spaß macht. Das bringt uns nämlich dazu, langfristig dabei zu bleiben.
3: Das Wichtige ist, dass man für sich selber eine Disziplin aufbaut, den Sport nicht als Qual sieht, sondern wie Zähne putzen, dass man seinen Körper reinigt, seinen Geist reinigt und seinem Körper etwas Gutes tut.
1: Auch Ada Sachi muss den berühmten Schweinehund täglich überwinden, aber er sagt, er ist süchtig nach dem Gefühl danach.
3: Das Essen schmeckt besser, man fühlt sich allgemein besser und startet oder endet den Tag mit einem guten Gefühl.
1: Es ist also vor allem Kopfsache.
0: Und wenn ihr jetzt sagt, das will ich auch, das probiere ich mal. Ich wünsche euch viel Erfolg und Durchhaltevermögen.

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6: Ich bin Thomas Brockt. Nach dem Hunter-Virus-Ausbruch auf dem Kreuzfahrtschiff Hondius hat sich der Kapitän jetzt erstmals öffentlich geäußert. In einer Videobotschaft dankte er der Besatzung und den Passagieren für ihr Verhalten während der Krise. Das Schiff liegt derzeit auf Teneriffa. Heute sollen weitere Menschen von Bord gebracht werden.
7: Der aus Polen stammende Kapitän sprach von extrem anstrengenden Wochen an Bord der Hondius. Gleichzeitig habe er aber erlebt, wie groß Fürsorge, Zusammenhalt und gegenseitiges Vertrauen selbst unter schwierigen Bedingungen sein können. Er wünschte allen Passagieren und Crewmitgliedern eine sichere Heimreise. Das Schiff war gestern an der spanischen Ferieninsel Teneriffa angekommen. Heute werden die restlichen Passagiere und ein Großteil der Besatzung evakuiert. Anschließend soll die Hondius nach Rotterdam fahren. Thomas Bleskin, Nachrichtenredaktion.
6: Ein 17-Jähriger soll einen Terroranschlag in Hamburg geplant haben und ist deshalb festgenommen worden. Das teilte die Generalstaatsanwaltschaft Hamburg mit. Demnach sei der Syrer nach bisherigen Erkenntnissen von der Terrormiliz Islamischer Staat inspiriert gewesen. Er soll deshalb geplant haben, Ungläubige zu töten. Mögliche Anschlagsorte seien ein Einkaufszentrum, eine Bar oder eine Polizeiwache gewesen. Die von Russlands Präsident Putin vorgeschlagene Einbindung von Altkanzler Schröder in Ukraine-Friedensverhandlungen stößt in der EU und in der Ukraine auf klare Ablehnung. Wenn wir Russland das Recht geben würden, in unserem Namen einen Verhandlungsführer zu benennen, wäre das nicht sehr klug, sagte die EU-Chefdiplomatin Kallas in Brüssel.
8: Schröder sei ein Lobbyist für russische Staatsunternehmen gewesen, sagte Kallas. Es sei doch klar, warum Putin ihn gerne als Vermittler haben wolle, denn dann säße er gewissermaßen auf beiden Seiten des Tisches. Auch der ukrainische Außenminister lehnte Schröder eindeutig ab, es gebe viele andere würdige Persönlichkeiten. Von einem Ablenkungsmanöver sprach die schwedische Außenministerin und Estlands Außenminister sagte, Schröder werde ganz sicher nicht Europa vertreten. Aus Brüssel, Dieter Ebeling.
6: In Namibia sind beim Absturz einer kleinen Propellermaschine alle 4 Insassen ums Leben gekommen. Das teilte die Fluggesellschaft der SAT-Air mit. An Bord seien der Pilot und 3 deutsche Staatsangehörige gewesen. Nach Angaben des Auswärtigen Amtes war auch der Pilot Deutscher. Die Touristen waren gestern mit einer Cessna vom Flughafen der Hauptstadt Windhoek abgeflogen. Sie wollten Namibias berühmte rote Sanddünen besuchen. Zur Unglücksursache ist noch nichts bekannt.
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9: Der Abend bleibt heute meist ungemütlich. Vor allem im Süden und Südosten Deutschlands ziehen weiterhin kräftige Schauer und Gewitter mit Starkregen durch. Auch zwischen Nordrhein-Westfalen und der Ostsee fällt immer wieder Regen. Die Temperaturen, die gehen langsam zurück auf 7 bis 0 Grad. In höheren Lagen der Mittelgebirge wird sogar winterlich mit Schnee und leichtem Frost in der Nacht. Aber kein Wunder jetzt an den Eisheiligen. Dazu weht ein teils kräftiger Wind mit stürmischen Böen. Morgen geht's wechselhaft weiter. Mit vielen Schauern kühlen 8 bis 14 Grad und erst am Nachmittag hier und da etwas freundlicherem Wetter.
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3: Ich bin Thomas Brockt. Ein 17-jähriger Syrer soll einen Terroranschlag in Hamburg geplant haben und ist deshalb festgenommen worden. Das teilte die Generalstaatsanwaltschaft Hamburg mit.
4: Der 17-Jährige soll von der Terrormiliz Islamischer Staat inspiriert worden sein, heißt es. Er habe geplant, eine unbestimmte Anzahl Ungläubiger zu töten. Als mögliche Anschlagsorte habe er ein Einkaufszentrum, eine Bar oder eine Polizeiwache im Blick gehabt. Laut Ermittlern wollte der 17-Jährige Syrer Sprengstoff, Molotow-Cocktails oder ein Messer verwenden und habe sich bereits Dünger, Grillanzünder, eine Sturmhaube und ein Messer beschafft. Bereits am Donnerstag hätten Spezialkräfte den Jugendlichen vorläufig festgenommen. Ronny Tochau, Nachrichtenredaktion.
3: Die letzten Passagiere des vom Hunter-Virus betroffenen Kreuzfahrtschiffes Hondius werden von Teneriffa aus in die Niederlande ausgeflogen. Mit dabei ist auch die letzte deutsche Person an Bord, ein Mitglied der Crew. Die Maschine soll am späten Abend in Eindhoven eintreffen. Bei den 4 deutschen Passagieren, die schon nach Frankfurt am Main gebracht wurden, gibt es nach Angaben der Uniklinik bislang keine Hinweise auf eine Erkrankung. Sie sollen bald in ihre Heimatbundesländer gebracht werden, wo sie sich wohl in Quarantäne begeben müssen. Die infolge des Iran-Kriegs gestiegenen Energiepreise führen bei vielen Menschen in Deutschland zu einem sparsameren Umgang mit Energie. Bei einer Umfrage im Auftrag des Vergleichsportals Verivox gaben rund 2/3 der Befragten an, ihren Energieverbrauch wegen der höheren Kosten bewusst einzuschränken.
5: Einsparbereich Nummer 1, die Heizkosten. 55% der Befragten gaben an, hier zu reduzieren. Fast genauso viele haben ihren Stromverbrauch runtergefahren, die meisten über das Vermeiden des Standby-Betriebs elektronischer Geräte. Auch beim Verkehr zeigen sich Veränderungen. Knapp die Hälfte lässt wegen höherer Spritpreise häufiger das Auto stehen, etliche steigen öfter auf das Fahrrad oder den ÖPNV um. Thomas Bleskin, Nachrichtenredaktion.
3: In Namibia sind beim Absturz einer kleinen Propellermaschine alle 4 Insassen ums Leben gekommen. Das teilte die Fluggesellschaft Desert Air mit. An Bord seien der Pilot und 3 deutsche Staatsangehörige gewesen. Nach Angaben des Auswärtigen Amtes war auch der Pilot Deutscher. Die Touristen waren gestern mit einer Cessna vom Flughafen der Hauptstadt Windhoek abgeflogen. Sie wollten Namibias berühmte rote Sanddünen besuchen. Zur Unglücksursache ist noch nichts bekannt. Zum Wetter, die aktuelle Vorhersage des Deutschen Wetterdienstes. In der Nacht im Süden viele Wolken und länger anhaltender Regen, sonst wechselnd bewölkt mit einzelnen Schauern, Tiefstwerte 7 bis 0 Grad, in den Mittelgebirgen leichter Frost. Morgen tagsüber wechselnd bewölkt und gebietsweise Schauer, vereinzelt Graupelgewitter. Von Westen und Südwesten her später einige Auflockerungen. Für Mai ziemlich kühl, nur 8 bis 15 Grad maximal, mit den höchsten Werten am Oberrhein.
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3: Ich bin Thomas Brockt. Die Waffenruhe im Krieg mit dem Iran hängt nach den Worten von US-Präsident Trump nur noch am seidenen Faden. Grund dafür sei, so wörtlich, der dämliche Vorschlag aus Teheran zur Beendigung des Krieges. Das sagte Trump in Washington. Der Iran habe sich zunächst bereit erklärt, dass die USA das angereicherte Uran außer Landes schafften. Nun hätten sie ihre Meinung geändert. In dem aktuellen Papier stehe das nicht.
4: Nachdem ich diesen Müll, den sie uns geschickt haben, gelesen habe, ich habe da gar nicht bis zum Schluss gelesen. Ich will ja nicht meine Zeit verschwenden. Die ganze Waffenruhe hängt an der Beatmungsmaschine. Jeder weiß, das ist nicht gut, wenn der Arzt reinkommt und sagt, der Patient hat eine 1%ige Überlebenschance.
3: US-Präsident Trump. Ein 17-Jähriger soll einen Terroranschlag in Hamburg geplant haben und ist deshalb festgenommen worden. Das teilte die Generalstaatsanwaltschaft Hamburg mit. Demnach sei der Syrer nach bisherigen Erkenntnissen von der Terrormiliz Islamischer Staat inspiriert gewesen. Er soll deshalb geplant haben, Ungläubige zu töten. Mögliche Anschlagsorte seien ein Einkaufszentrum, eine Bar oder eine Polizeiwache gewesen. Nach dem Hunter-Virus-Ausbruch auf dem Kreuzfahrtschiff Hondius hat sich der Kapitän jetzt erstmals öffentlich geäußert. In einer Videobotschaft dankte er der Besatzung und den Passagieren für ihr Verhalten während der Krise. Das Schiff liegt derzeit auf Teneriffa. Heute sollten weitere Menschen von Bord gebracht werden.
5: Der aus Polen stammende Kapitän sprach von extrem anstrengenden Wochen an Bord der Hondius. Gleichzeitig habe er aber erlebt, wie groß Fürsorge, Zusammenhalt und gegenseitiges Vertrauen selbst unter schwierigen Bedingungen sein können. Er wünschte allen Passagieren und Crewmitgliedern eine sichere Heimreise. Das Schiff war gestern an der spanischen Ferieninsel Teneriffa angekommen. Heute werden die restlichen Passagiere und ein Großteil der Besatzung evakuiert. Anschließend soll die Hondius nach Rotterdam fahren. Thomas Bleskin, Nachrichtenredaktion.
3: Die von Russlands Präsident Putin vorgeschlagene Einbindung von Altkanzler Schröder in Ukraine-Friedensverhandlungen stößt in der EU und in der Ukraine auf klare Ablehnung. Wenn wir Russland das Recht geben würden, in unserem Namen einen Verhandlungsführer zu benennen, wäre das nicht sehr klug, sagte die EU-Chefdiplomatin Kallas in Brüssel. Schröder sei hochrangiger Lobbyist für russische Staatsunternehmen gewesen, daher sei klar, warum Putin ihn haben wolle. Zum Wetter, die aktuelle Vorhersage des Deutschen Wetterdienstes. In der Nacht im Süden viele Wolken und länger anhaltender Regen, sonst wechselnd bewölkt mit einzelnen Schauern, Tiefstwerte 7 bis 0 Grad, in den Mittelgebirgen leichter Frost. Morgen tagsüber wechselnd bewölkt und gebietsweise Schauer, vereinzelt Graupelgewitter, von Westen und Südwesten her später einige Auflockerungen. Für Mai ziemlich kühl, nur 8 bis 15 Grad maximal, mit den höchsten Werten am Oberrhein.
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2: Ich bin Jan-Henner Reitzer. Ein 17-jähriger Syrer soll einen Terroranschlag in Hamburg geplant haben. Er ist deshalb festgenommen worden.
3: Der 17-jährige soll von der Terrormiliz Islamischer Staat inspiriert worden sein, heißt es. Er habe geplant, eine unbestimmte Anzahl Ungläubiger zu töten. Als mögliche Anschlagsorte habe er ein Einkaufszentrum, eine Bar oder eine Polizeiwache im Blick gehabt. Laut Ermittlern wollte der 17-jährige Syrer Sprengstoff, Molotow-Cocktails oder ein Messer verwenden und habe sich bereits Dünger, Grillanzünder, eine Sturmhaube und ein Messer beschafft. Bereits am Donnerstag hätten Spezialkräfte den Jugendlichen vorläufig festgenommen. Ronny Thorau, Nachrichtenredaktion.
2: Auch eine letzte Person aus Deutschland hat das vom Ausbruch des Hunter-Virus betroffene Kreuzfahrtschiff auf Teneriffa verlassen. Das Crewmitglied wird in die Niederlande ausgeflogen. 4 deutsche Passagiere waren schon vorher von dem Schiff evakuiert worden. Sie stammen aus Berlin, Baden-Württemberg, Bayern und Sachsen, sind bisher symptomfrei und müssen erstmal voraussichtlich in häuslicher Quarantäne bleiben. Bei dem auf dem Schiff festgestellten Typ des Hunter-Virus können zwischen Ansteckung und Ausbruch der Krankheit bis zu 45 Tage vergehen. Die Waffenruhe im Krieg mit dem Iran hängt nach den Worten von US-Präsident Donald Trump am seidenen Faden. Rund um diplomatische Bemühungen, wie der Krieg beendet werden könnte, schimpfte Trump über einen neuen Vorschlag der Führung des Irans.
4: Es sei der größte Müll, dieser Vorschlag, sagte Trump. Er habe gar nicht zu Ende gelesen, denn er wolle ja nicht seine Zeit verschwenden. Ursprünglich habe der Iran zugestimmt, angereichertes Uran aus dem Land zu schaffen. Nun ist davon nichts mehr zu lesen. Trump verglich die Waffenruhe mit einem Patienten an der Herz-Lungen-Maschine, mit einer 1%igen Überlebenschance. Das sei nicht gut, meinte Trump. Aber immer noch glaubt er an eine diplomatische Lösung. Wie es aber jetzt weitergeht, ist völlig unklar. Tina Eck, USA.
2: In Namibia ist eine Propellermaschine mit 4 Menschen an Bord abgestürzt. Alle Insassen kamen ums Leben. Der Pilot und 3 Passagiere, alle waren deutsche Staatsangehörige. Die Ursache ist noch unklar. Die Cessna war vom Flughafen der Hauptstadt Windhoek abgeflogen. Ziel waren eigentlich Namibias berühmte rote Sanddünen. Das Wetter, die Vorhersage des Deutschen Wetterdienstes. Im Süden zieht ein Regengebiet durch, sonst ist es wechselnd bewölkt mit Schauern, aber auch klaren Abschnitten. In höheren Lagen kann es auch schneien. Die Temperaturen gehen in der Nacht auf 7 bis 0 Grad zurück. In den Mittelgebirgen leichter Frost. Der Dienstag bringt weiter wechselnde Bewölkung und gebietsweise Schauer, vereinzelt Graupelgewitter. Von Westen und Südwesten her später einige Auflockerungen. Höchstwerte 8 bis 15 Grad mit den höchsten Werten am Oberrhein.
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3: Ich bin Jan-Henner Reitzer. Im Ukraine-Krieg läuft in diesen Minuten eine 3-tägige Waffenruhe aus, in der es zumindest so gut wie keine Luftangriffe gegeben hatte. Es wird erwartet, dass diese jetzt wieder aufgenommen werden. Gleichzeitig hatte Russlands Präsident Wladimir Putin den früheren Bundeskanzler Gerhard Schröder als Vermittler in dem Konflikt vorgeschlagen. Unter anderem die EU-Außenbeauftragte Kaja Kallas lehnte diesen Vorschlag ab.
4: Schröder sei ein Lobbyist für russische Staatsunternehmen gewesen, sagte Kallas. Es sei doch klar, warum Putin ihn gerne als Vermittler haben wolle, denn dann säße er gewissermaßen auf beiden Seiten des Tisches. Auch der ukrainische Außenminister lehnte Schröder eindeutig ab. Es gäbe viele andere würdige Persönlichkeiten. Von einem Ablenkungsmanöver sprach die schwedische Außenministerin und Estlands Außenminister sagte, Schröder werde ganz sicher nicht Europa vertreten. Der deutsche Staatsminister Kirchbaum wollte da nicht widersprechen. Dieter Ebeling, Brüssel.
3: Er soll in Hamburg einen Terroranschlag geplant haben, deshalb ist ein 17-Jähriger festgenommen worden. Der Syrer soll sich schon Dünger, Grillanzünder, eine Sturmhaube und ein Messer beschafft haben. Der Verdächtige soll Sympathisant der Terrormiliz Islamischer Staat sein. Ermittelt werden soll unter anderem noch, wie sich der Jugendliche radikalisiert hat. Griechenland will Massentourismus auf Urlaubsinseln und in anderen Ferienregionen stärker begrenzen sowie Natur und Landschaft besser schützen. Die Regierung stellte dazu neue Regeln für Tourismus und Hotelbau vor.
5: Überfüllte Bars, Cafés und Tavernen. Und es ist laut, sehr laut. Rund um die Uhr. Besonders betroffen sind Inseln wie Santorini und Mykonos. Dort sollen neue Hotels stark begrenzt werden auf maximal 100 Betten. Und ganz wichtig, in einem 25 Meter Streifen entlang der Küsten ist Neubau künftig verboten. Ob das klappt, ist allerdings unklar, sagen viele vor Ort. Denn mit rund 38 Millionen Touristen im Jahr in einem Land mit etwa 11 Millionen Einwohnern ist das keine leichte Aufgabe. Takistafos Athen.
3: Das Kreuzfahrtschiff, auf dem das Hunter-Virus ausgebrochen war, hat Teneriffa verlassen und ist auf dem Weg in die Niederlande. Bis auf eine Restbesatzung waren vorher alle Menschen von dem Schiff geholt worden. Es ist jetzt auf dem Weg nach Rotterdam und soll dort desinfiziert werden. Das Wetter, die Vorhersage des Deutschen Wetterdienstes. Im Süden zieht ein Regengebiet durch, sonst ist es wechselnd bewölkt mit Schauern, aber auch klaren Abschnitten. In höheren Lagen kann es auch schneien. Die Temperaturen gehen in der Nacht auf 7 bis 0 Grad zurück. In den Mittelgebirgen leichter Frost. Der Dienstag bringt weiter wechselnde Bewölkung und gebietsweise Schauer, vereinzelt Graupelgewitter. Von Westen und Südwesten her später einige Auflockerungen. Höchstwerte 8 bis 15 Grad mit den höchsten Werten am Oberrhein.
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3: Ich bin Jan-Henner Reitze. Im Ukraine-Krieg ist eine 3-tägige Waffenruhe ausgelaufen, in der Russland und die Ukraine weitgehend auf gegenseitige Luftangriffe verzichtet hatten. Die Ukraine geht davon aus, dass Russland diese Angriffe wieder aufnimmt.
4: Die Waffenruhe kam vor allem dem Kreml gelegen, weil sie für die gesamten 3 Tage um den hier in Russland groß gefeierten 9. Mai galt. Eine dauerhafte Waffenruhe lehnt Kreml-Chef Putin aber weiter ab, bis die Verhandlungen über ein Kriegsende abgeschlossen sind. Dazu setzt er vor allem weiter auf die US-Vermittler, die schon bald hier in Moskau erwartet werden. Putin zeigte sich aber auch bereit, jemanden aus der EU zu beteiligen. Das ist neu. Er sagte, es solle jemand sein, der bisher nicht mit abschätzigen Äußerungen über Russland aufgefallen sei. Aus Moskau, Ulf Mauder.
3: Das Hantavirus ist auch bei einem spanischen Passagier nachgewiesen worden, der isoliert ist und bisher keine Symptome hat. Der positive Test ist in Madrid durchgeführt worden. Vorher war das Virus auch schon bei 2 Passagieren nachgewiesen worden, die nach Frankreich und in die USA ausgeflogen worden waren. Alle waren an Bord eines Kreuzfahrtschiffes, auf dem das Virus ausgebrochen war. Das Schiff ist inzwischen mit einer Restbesatzung auf dem Weg von Teneriffa in die Niederlande, wo es desinfiziert werden soll. Kaffee ist günstiger geworden. Nach einer Umfrage der deutschen Presseagentur haben die großen Lebensmittelhändler in Deutschland die Preise ihrer Eigenmarken gesenkt.
5: Die Produkte kosten seit dieser Woche 10 bis 50 Cent weniger als bisher. Eine Kilopackung Bohnen liegt je nach Sorte zwischen 10,50 Euro und 11,50 Euro. Auch Pads und Kapseln werden billiger. Die Discounter und Supermärkte begründen das mit sinkenden Rohstoffpreisen. Insgesamt gesehen hat sich Kaffee aber in den vergangenen Jahren stark verteuert, sowie auch andere Lebensmittel. Grund dafür waren höhere Rohstoffpreise nach Trockenheit und schwachen Ernten. Thomas Bremser, Redaktion.
3: Beim Absturz eines Kleinflugzeuges in Namibia sind der Pilot und alle 3 Passagiere ums Leben gekommen. Bei den Toten handelt es sich um deutsche Staatsangehörige. Darunter sind eine langjährige Mitarbeiterin der Schwarz-Unternehmergruppe, zu der Lidl und Kaufland gehören, ihr Ehemann und der gemeinsame Sohn. Die Absturzursache ist noch unklar. Das Wetter, die Vorhersage des Deutschen Wetterdienstes. Im Süden zieht ein Regengebiet durch, sonst ist es wechselnd bewölkt mit Schauern, aber auch klaren Abschnitten. In höheren Lagen kann es auch schneien. Die Temperaturen gehen in der Nacht auf 7 bis 0 Grad zurück. In den Mittelgebirgen leichter Frost. Der Dienstag bringt weiter wechselnde Bewölkung und gebietsweise Schauer, vereinzelt Graupelgewitter. Von Westen und Südwesten her später einige Auflockerungen. Höchstwerte 8 bis 15 Grad mit den höchsten Werten am Oberrhein.
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3: Ich bin Jan-Henner Reitze. Die Bundesregierung steht unter Druck, bei geplanten Reformen wie der Rente oder in Sachen Steuern gemeinsame Lösungen zu finden. Themen, die heute Abend im Koalitionsausschuss besprochen werden sollen. Außerdem wollen Union und SPD einen neuen Ansatz finden, was den gestiegenen Spritpreisen noch entgegengesetzt werden könnte.
4: Für die schwarz-roten Koalitionäre geht es heute hier in der Hauptstadt um zwei Punkte. Zum einen müssen sie mindestens Ansätze finden, wie die Bürger entlastet werden sollen, nachdem die Pläne mit der 1.000-Euro-Prämie ja im Bundesrat gescheitert sind. Und zum anderen müssen sie sich nach der offenbar kontroversen letzten Runde zusammenraufen und auf das Wesentliche fokussieren, wie CSU-Chef Söder betont. Mentale Aufräumarbeiten nennt er das. Wie weit Schwarz-Rot da heute kommt, ist allerdings schwer zu sagen. Thomas Thonfeld, Berlin.
3: Im Ukraine-Krieg ist eine dreitägige Waffenruhe ausgelaufen. Hintergrund waren Feierlichkeiten in Russland zum Jahrestag des Sieges im Zweiten Weltkrieg. Es wird erwartet, dass Luftangriffe wieder aufgenommen werden. Der ukrainische Präsident Volodymyr Zelensky sagte, Russland habe nicht die Absicht, den Krieg zu beenden. Den Vorschlag von Russlands Präsident Wladimir Putin, den früheren Bundeskanzler Gerhard Schröder als Vermittler einzusetzen, hatten unter anderem Vertreter der EU und der Ukraine abgelehnt. Griechenland will Massentourismus stärker begrenzen. Die Regierung hat dazu neue Regeln vorgestellt, zum Beispiel für den Hotelbau.
5: Überfüllte Bars, Cafés und Tavernen. Und es ist laut, sehr laut. Rund um die Uhr. Besonders betroffen sind Inseln wie Santorini und Mykonos. Dort sollen neue Hotels stark begrenzt werden auf maximal 100 Betten. Und ganz wichtig, in einem 25 Meter Streifen entlang der Küsten ist Neubau künftig verboten. Ob das klappt, ist allerdings unklar, sagen viele vor Ort. Denn mit rund 38 Millionen Touristen im Jahr in einem Land mit etwa 11 Millionen Einwohnern ist das keine leichte Aufgabe.
3: In Wassenberg in Nordrhein-Westfalen ist ein Mann auf offener Straße erschossen worden. Der Täter soll aus einem Auto ausgestiegen sein und die tödlichen Schüsse abgefeuert haben. Dann flüchtete der Schütze mit dem Auto, in dem noch ein weiterer Mann gesessen haben soll. Weitere Hintergründe sind bisher noch unklar. Das Wetter, die Vorhersage des Deutschen Wetterdienstes. Im Süden zieht ein Regengebiet durch, sonst ist es wechselnd bewölkt mit Schauern, aber auch klaren Abschnitten. In höheren Lagen kann es auch schneien. Die Temperaturen gehen in der Nacht auf 7 bis 0 Grad zurück. In den Mittelgebirgen leichter Frost. Der Dienstag bringt weiter wechselnde Bewölkung und gebietsweise Schauer, vereinzelt Graupelgewitter. Von Westen und Südwesten her später einige Auflockerungen. Höchstwerte 8 bis 15 Grad mit den höchsten Werten am Oberrhein.
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